Liebe Nachtschwärmer, ihr lieben Frühaufsteher, guten Morgen. Hier ist die ARD Hitnacht, gesendet aus Erfurt, aus den Studios von MDR Thüringen.

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1: Um 3 Uhr mit Gabriela Kühne. Zwei führende Republikaner haben den angekündigten Teilabzug von US-Truppen aus Deutschland kritisiert. In einer gemeinsamen Erklärung warnten die Vorsitzenden der Verteidigung

0: Beteiligungsausschüsse in Senat und Repräsentantenhaus, Wicker und Rogers, dass der Schritt das Risiko berge, das falsche Signal an Kremlchef Putin zu senden. Aus der Nachrichtenredaktion Ulrike Ufer.
1: Beide zeigten sich so wörtlich sehr beunruhigt über die Ankündigung des Pentagons, US-Soldaten möglicherweise auch aus anderen europäischen Ländern abzuziehen. Wicker und Rogers betonten zudem, dass Deutschland den Forderungen ihres Parteifreundes Trump nach höheren Verteidigungsausgaben nachgekommen sei. Zudem lasse Berlin US-Flugzeuge im Iran-Konflikt Stützpunkte und den deutschen Luftraum nutzen. Unterdessen wollen die USA nach den Worten von Trump ihre Truppenpräsenz in Deutschland über die bereits angekündigte Zahl hinaus herunterfahren. Weitere Details nannte der Präsident zunächst nicht.
0: In der Diskussion um die künftige Finanzpolitik der Bundesregierung hat Bayerns Ministerpräsident Söder neuen Schulden eine Absage erteilt. Zugleich forderte der Regierungschef in der Bild am Sonntag weitreichende Steuersenkungen. Söder lehnte es trotz der schwierigen Haushaltslage ab, die Schuldenbremse aufzuweichen. Stattdessen verlangte der Ministerpräsident, den Solidaritätszuschlag endgültig abzuschaffen und den Mittelstand zu entlasten. Die Bundesregierung hatte zuvor die Eckpunkte für den Haushalt 2027 beschlossen. Trotz geplanter Einsparungen und Kürzungen soll die Neuverschuldung im Kernetat deutlich ansteigen. In der Fußball-Bundesliga hat Bayer Leverkusen im Kampf um die Champions-League-Plätze 3 wichtige Punkte geholt. Gegen Leipzig gewann die Werkself mit 4:1. Aus der Sportredaktion Stefanie Lavoie.
2: Dreimal Schick sowie Teller erzielten die Tore für Leverkusen. Baumgartner schoss den Ehrentreffer für Leipzig. Einer Sensation nahe war Heidenheim in München. Der Tabellenletzte führte beim ersten 3:2 und kassierte kurz vor Abpfiff noch den Ausgleich. Hoffenheim und Stuttgart trennten sich ebenso 3:3. Ein großer Schritt Richtung Klassenerhalt gelang dem HSV mit dem 2:1 bei der kriselnden Frankfurter Eintracht. Werder Bremen indes rutschte nach dem 1:3 gegen Augsburg auf Rang 15 ab. Union Berlin und Köln vergaben beim 2:2 den Matchball zur Rettung.
0: Und in Liga 2 hat Schalke 04 mit 1:0 gegen Düsseldorf gewonnen und kehrt damit in die erste Liga zurück. Das waren die Nachrichten. Das Wetter in Deutschland. Am Tage zwischen Lausitz und östlichem Oberbayern sonnig. Im Nordwesten Schauer und Gewitter, 16 bis 30 Grad. Am Montag örtlich Schauer und Gewitter, im Südosten und Norden Aufheiterungen, 12 bis 26 Grad. Am Dienstag unbeständig mit Schauern, vor allem im Süden Gewitter. Es ist 3:03 Uhr.
3: Der Verkehrsservice in der ARD-Hitnacht. Die A3 Köln Richtung Frankfurt ist zwischen Montabaur und Dietz nach einem Unfall gesperrt. Und die A9 Halle-Leipzig Richtung Nürnberg zwischen Triptis und Dittersdorf auch eine Sperrung nach einem Unfall. Auch die A43 ist gesperrt. Die A43 Recklinghausen-Wuppertal zwischen dem Kreuz Recklinghausen und Bochum-Riemke in beiden Richtungen bis um 5 nachher gesperrt. Da wird nämlich eine Brücke abgerissen. Und das war's schon. Also Sie passen schon auf und kommen gut an.
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3: Wir sind drin im langen Wochenende. Irgendwie hatte man ja gestern die ganze Zeit das Gefühl, als nächstes kommt der Montag. Aber nee, heute ist erstmal Sonntag. Und wir machen uns einen schönen Sonntag. Guten Morgen.

Wir steuern so ganz allmählich auf 3:30 zu, Sonntagmorgen. Und wenn Sie genauso wie ich Zimtschnecken mögen zum Beispiel oder Ochsenauge, das ist dieser super leckere Keks mit Marmelade in der Mitte oder Quarkkuchen, frische Bäckersbrötchen, ein richtig tolles Croissant. Aber wenn Sie das genauso lieben wie ich, dann ist auch für Sie der Bäckergruß aus Bremen von unserem Hörer Peter jetzt genau richtig. Bäckermeister Peter schreibt nämlich: Hallo liebe Romy, wollte mich mal ganz kurz melden. Ich bin sonntags alleine in der Backstube, daher muss ich jetzt loslegen. Ganz liebe Grüße ins Studio und überall hin, euer Peter. Schon. Wir grüßen all unsere Fleißigen jetzt in den Backstuben. Na, am Sonntag jetzt um diese Zeit Brötchen backen. Ah, das macht auch nicht jeder. Dankeschön dafür.

Weil wir gerade unsere Bäckersleute ganz lieb gegrüßt haben. Die Renate aus Bielefeld hat geschrieben, ard-hitnacht@mdr.de. So leicht vorwurfsvoll, schreibt sie. Müsst ihr die ganze Zeit so genüsslich von diesem Süßkram reden, dann bekommt man nur Hunger und langt zu. Und das ist nicht gut für die Figur, schreibt Renate mit 5 Ausrufezeichen. Gleich 5, Renate. Da kommt ihr immer auf den Blickwinkel drauf an. Man kann das so sehen. Kuchen macht nicht dick. Kuchen zieht nur die Falten glatt.

was es ist. Kleine Sterne in der Nacht. Kleines Kind ist aufgewacht. Kind fragt, wo die Sterne sind. Ach, was weiß denn ich, mein Kind? Ist der Große.

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0: 3:30 Uhr, halb vier. Guten Morgen. Der Verkehrsservice in der ARD-Hitnacht mit einer einzigen Meldung von der A43, nämlich Recklinghausen-Wuppertal. Die Strecke ist zwischen dem Kreuz Recklinghausen und Bochum-Riemke in beiden Richtungen bis um 5 nachher gesperrt, weil da eine Brücke abgerissen wird.
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Autofahrer, dass ein Falschfahrer unterwegs auf der A10 südlicher Berliner Ring, Schönefelder Kreuz, Richtung Dreieck Spreeau. Zwischen Niederlehme und dem Dreieck Spreeau kommt ihnen ein Falschfahrer entgegen. Falschfahrer auf der A10, südlicher Berliner Ring, Schönefelder Kreuz, Richtung Dreieck Spreeau. Zwischen Niederlehme und dem Dreieck Spreeau kommt ihnen ein Falschfahrer entgegen. Äußerst rechts fahren und bitte nicht überholen.

3.39 Uhr. Es ist kurz vor 3:15. Liebe Autofahrer, nochmal hier die Falschfahrerwarnung an Falschfahrer auf der A10. Südlicher Berliner Ring, Schönefelder Kreuz Richtung Dreieck Spreeau. Zwischen Niederlehme und dem Dreieck Spreeau kommt Ihnen ein Falschfahrer entgegen. Fahren Sie bitte äußerst rechts, überholen Sie nicht. Wir melden, wenn die Gefahr vorüber ist.

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Liebe ARD-Hitnachtgemeinde, jetzt um kurz nach 3:45 ein kleines Rätsel zur Nacht. Wenn Sie noch konzentriert sind, bekommen Sie das kinderleicht hin. Was meine ich? Es fängt mit Po an. Man sitzt drauf und es hat vier Buchstaben. Hm? Ja, ein Pony.

0: 10 Uhr. Ich wünsche Ihnen einen schönen Sonntagmorgen. Alles Wichtige hat jetzt Ulf Dube für Sie.
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2: Ein halbes Jahr vor dem Ende der Erstaufnahme in Suhl ist die Zukunft der Flüchtlingsaufnahme in Thüringen noch immer unklar. Das Migrationsministerium will nach eigenen Angaben am Zeitplan für Suhl festhalten. Wie ein Sprecher MDR Thüringen mitteilte, soll die Suhler Erstaufnahme Ende November schließen. Ein neues Zentrum sei in Planung. Angaben zum Standort machte das Ministerium aber nicht. Übergangsweise sollen die Standorte in Gera und Eisenberg ankommende Flüchtlinge aufnehmen. Nach jahrelanger Debatte kommen die Pläne für eine neue Landespolizeiinspektion in Gera allmählich voran. Innenminister Georg Mayer sagte MDR Thüringen, das Projekt solle bis 2029 abgeschlossen sein. Noch in diesem Jahr sollen die Beamten zunächst das sanierungsbedürftige Gebäude in der Theaterstraße verlassen und in Container umziehen. Mayer bewertete allein den Umzug in die Container als spürbare Verbesserung. Derzeit ist geplant, den bestehenden Altbau zu sanieren und um einen Neubau zu ergänzen. Ein kompletter Neubau in Gera Mitte werde aber auch noch geprüft, so der Innenminister. Im Greizer Ortsteil Döhlau hat die Polizei am Abend ein nicht angemeldetes Konzert der rechten Szene aufgelöst. Nach Polizeiangaben hatten sich in einer Werkhalle etwa 125 Menschen versammelt. Die Polizei löste die nicht angemeldete Veranstaltung auf, stellte die Personalien fest und erteilte allen Anwesenden einen Platzverweis. Der Einsatz der Polizei Gera wurde von Einheiten der Thüringer Bereitschaftspolizei und der Polizei Sachsen unterstützt. Bei einem Verkehrsunfall im Landkreis Nordhausen sind 5 Menschen verletzt worden. Wie die Polizei mitteilte, ereignete sich der Unfall gestern Abend zwischen Epschenrode und Trebra. Gegen 18.45 Uhr kam demnach ein Auto mit 5 Insassen in einer Kurve kurz vor Trebra von der Fahrbahn ab und überschlug sich. Die 5 Insassen wurden leicht verletzt. 2 kamen mit dem Rettungswagen ins Krankenhaus. Das Fahrzeug musste abgeschleppt werden. Der CSU-Vorsitzende Markus Söder hat sich gegen die Aufnahme neuer Schulden durch die Bundesregierung ausgesprochen. In der Bild am Sonntag erteilte der bayerische Ministerpräsident auch einem Aufweichen der Schuldenbremse eine Absage. Die Regierung habe nun wirklich genug Schulden gemacht, sagte Söder. Stattdessen forderte er, den Solidaritätszuschlag und die Stromsteuer endgültig abzuschaffen und den Mittelstand bei der Einkommenssteuer zu entlasten. Die bisherigen Eckpunkte für den neuen Bundeshaushalt sehen trotz Kürzungen die Aufnahme neuer Schulden vor. US-Präsident Trump will die Zahl der US-Soldaten in Deutschland noch stärker reduzieren als bisher angekündigt. Trump sprach vor Journalisten von deutlich mehr als 5.000 Soldaten, die Deutschland verlassen sollen. Konkreter wurde er nicht. Zuvor hatte das US-Verteidigungsministerium einen Abzug von 5.000 Soldaten in den kommenden 6 bis 12 Monaten angekündigt. Außerdem rückt die US-Regierung davon ab, noch in diesem Jahr weitreichende Tomahawk-Raketen in Deutschland zu stationieren. Das waren die Nachrichten. 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
0: Ulf, vielen Dank. Ach, das ist so schön, heute aufs Wetter zu gucken, denn wir bekommen zum Teil Sonne im Verlauf des Tages, zwar mal dichte Wolken, vereinzelt auch ein paar Regenschauer. Darüber freuen wir uns auch. Es bleibt aber insgesamt auch weitgehend trocken bei 23 bis 29 Grad. Es ist leicht windig. Und morgen starten wir in die neue Woche erstmal mit Sonne. Dann wird es wolkiger mit ein paar Regenschauern oder Gewittern von West nach Ost liegen die Temperaturen zwischen 21 bis 25 Grad. Am Dienstag sieht es dann schon ganz anders aus. Es wird sehr wolkig, zum Teil Regen.

0: Vielleicht auch noch ein paar Gewitter und es wird kühler, höchstens noch 19 Grad. 10 Uhr und 4 Minuten. Hier sind die aktuellen Verkehrsmeldungen auf der B93 Richtung Borna auf der Ortsumfahrung Altenburg. Da gibt es Behinderungen durch ein defektes Auto im Kurvenbereich. Blitzer liegen uns noch keine vor. Haben Sie etwas gesehen? Dann rufen Sie bitte an, wie immer, kostenfrei im MDR Thüringen Verkehrszentrum. Die Nummer ist die 0800 218 16 00. Dankeschön und gute Fahrt. Ich bin Christiane Weber und wir machen uns jetzt einen sehr schönen, entspannten, sonnigen Sonntagvormittag zusammen.
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The Eurythmics mit Miracle of Love hier am Sonntagvormittag. 10:09 haben wir es. Achtung Autofahrer, wir haben jetzt eine aktuelle Meldung aus dem MDR Thüringen Verkehrszentrum. Vorsicht bitte auf der A4 Richtung Frankfurt zwischen

0: jetzt kommen wir hier am Sonntagvormittag zu einem deutschen Musiker, wo es vermutlich kaum noch einen Unterschied gibt zwischen dem öffentlichen und dem privaten Udo. Udo ist einfach Udo.
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0: Ja, und ein ganzes Udo-Versum können alle Udo Lindenberg-Fans jetzt in Hamburg bestaunen. Anlass ist, Udo Lindenberg feiert am 17. Mai seinen 80. Geburtstag. Deswegen gibt es also jetzt diese neue Ausstellung im Stilwerk in Hamburg. Und MDR Thüringen-Reporterin Petra Volkwarzen war für uns schon dort. Petra, was gibt's denn da zu entdecken im Udo-Versum?
2: Also diese Udo-Versum-Ausstellung ist wirklich eine Reise durch sein Leben. Ganz viel aus den Jahrzehnten wurde da zusammengetragen. Viele Fotos, Bühnenoutfits, die Lederjacke, die er damals in die DDR geschickt hat oder die Urkunde, mit der er zum Hamburger Ehrenbürger ernannt wurde. Eine Hamburg-Karte mit den Orten, an denen er gewohnt hat, gibt's auch. Und auch ganz viel seiner Kunst ist zu sehen. Udo Lindenberg malt ja auch ganz viel. Seine berühmten Likorelle, aber auch richtig großformatige Bilder auf Leinwand. Insgesamt bekommt man da einen guten Eindruck von all der Kreativität und den vielen Ideen, die er immer wieder hat. Es gibt auch einen Audio-Guide, also nicht nur was zu gucken, sondern auch was zu hören.
0: Und es wurde ja auch ein Tribute-Album vorgestellt. Wer hat da mitgemacht?
2: Ja, für dieses Tribute-Album We Love Udo, heißt das, haben mehr als 20 Künstlerinnen und Künstler je einen Udo Lindenberg-Song aufgenommen, in ihrer eigenen Version. Max Giesinger zum Beispiel singt den Song Ich lieb dich überhaupt nicht mehr. Oder Rapper Thomas D. Sonderzug nach Pankow. Johannes Oerding hat mitgemacht, Ina Müller, Stefanie Heinzmann oder die Kaulitz-Brüder. Für alle Beteiligten ist das eine Riesenehre, weil Udo für sie alle eine ganz große Inspiration ist. Udo Lindenberg, sagen sie, der war einfach immer da. Udo ist immer Udo, der ist echt, zeigt Haltung und hat für so vieles im Leben die passenden Songtexte. Das berührt und beeindruckt auch viele jüngere Künstlerinnen und Künstler.
0: Und was ich ja faszinierend finde, also viele hätten ja vor seinem großen Comeback vor einigen Jahren wahrscheinlich vermutet, dass Udo Lindenberg bei seinem Lebensstil keine 80 Jahre alt wird. Am 17. Mai wird er aber 80. Wie findet Udo jetzt eigentlich den ganzen Rummel um seine Person?
2: Man hat schon den Eindruck, dass er sich über die ganze Anerkennung freut. Das Tribute-Album, die große ARD-Dokumentation, jetzt die Udo-Versum-Ausstellung. Aber er betont auch immer, dass dieser Geburtstag für ihn bestenfalls sowas wie eine Zwischenstation ist. Er plant die nächsten Konzerte und hat auch sonst noch jede Menge Ideen und neue Projekte am Start. Sein Ziel, sagt er, ist der Club der 100-Jährigen. Obwohl er sich nach dem ganzen Rockerleben selbst manchmal wundert, dass er immer noch da ist. Seine Fans und alle, die bei der Ausstellungseröffnung dabei waren, die wünschen ihm auf jeden Fall, dass er noch lange die Energie hat, weiterzumachen.
0: Und ich finde, das ist ein sehr schönes Ziel, zum Club der 100-Jährigen zu gehören. Das wünschen wir Udo Lindenberg natürlich. In Hamburg können Sie ab sofort die Ausstellung Udo-Versum bestaunen. Dankeschön, Petra.

7 Uhr und 22 Minuten. Ich wünsche Ihnen nochmal einen schönen Sonntagmorgen. Und Achtung Autofahrer, wir haben jetzt nochmal eine aktuelle Meldung aus dem MDR Thüringen Verkehrszentrum. Vorsicht bitte auf der A70 Bayreuth-Schweinfurt zwischen Roßdorf am Berg und Schießlitz. Dort sind Rehe auf der Fahrbahn. Schön vorsichtig fahren.

James Blunt, Stay the Night, hier am Sonntagvormittag bei NDR Thüringen. Wish you were here. Ich wünschte, du wärst hier. Also früher haben wir das auf Postkarten aus dem Urlaub geschrieben, ne? Haben uns eine schöne Postkarte ausgesucht und dann überlegt, wem schreiben wir, für wen kaufen wir eine Briefmarke, wo bekomme ich die, wo ist der nächste Briefkasten, war ja alles ein sehr, sehr komplizierter Vorgang. Heute schreiben wir, ich wünschte, du wärst hier, vielleicht nur noch als SMS oder Messenger-Nachricht an unsere Lieben zu Hause und schicken dann noch ein Foto mit dazu, damit alle sehen, wie gut es uns im Urlaub geht. Also manchmal ist das ja auch nur die schöne sonnige Urlaubsoberfläche, ist ja manchmal komplizierter im Urlaub. Aber Wish You Were Here ist nicht nur ein Wunsch, es ist auch ein Song von Pink Floyd. Und was für ein toller, genießen wir jetzt hier am Sonntagvormittag.

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1: Kurzer Blick auf unser sonniges Sonntagswetter. Also viel Sonne ist da, vielleicht auch im Laufe des Tages mal ein paar dichte Wolken. Zwischendurch kann es vielleicht regnen und der Regen, den heißen wir ja herzlich willkommen. Insgesamt bleibt es aber doch eher trocken bei 23 bis 29 Grad. Es ist leicht windig und morgen starten wir in die neue Woche erstmal mit Sonne. Dann wird es wolkiger mit ein paar Regenschauern oder auch Gewittern. Von West nach Ost liegen die Temperaturen zwischen 21 bis 25 Grad. Der Dienstag sieht wirklich ganz anders aus, sehr wolkig, zum Teil mit Regen, auch Gewitter. Es wird kühler, höchstens noch 19 Grad. 10 Uhr und 31 Minuten. Hier sind die aktuellen Verkehrsmeldungen auf der B93 Richtung Borna. Auf der Ortsumfahrung Altenburg Behinderungen durch ein defektes Auto im Kurvenbereich. In Eisenach ist die B19 im Bereich Bahnhofstraße, Langsalzer Straße und Altstadtstraße wegen eines Feuerwehreinsatzes gesperrt. Die Blitzer sind irgendwie noch nicht am Start. Haben Sie vielleicht doch etwas gesehen? Dann rufen Sie bitte an, wie immer, kostenfrei im MDR Thüringen Verkehrszentrum. Die Nummer ist die 0800 218 16 00. Dankeschön und kommen Sie gut an.
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wirklich ein fantastischer Rapper aus Österreich, Falco, der Kommissar. Und jetzt kommen wir zum Musiker Michael Jackson, denn er war ganz klar einer der erfolgreichsten Musiker des letzten Jahrhunderts. Seit anderthalb Wochen läuft ja ein Film über sein Leben bei uns in den Kinos, haben Sie vielleicht auch schon gesehen. Der heißt ja ganz einfach Michael und ist

0: geht darin auch um sein schwieriges Verhältnis zu seinem Vater, der Michael Jackson auch geschlagen hat und von dem er sich aber bald emanzipiert hat.
1: Ich liebe meine Familie, aber ich will mein eigenes Ding machen. Ich habe all diese Ideen im Kopf und die müssen raus.
2: Dann tu's, Michael. Du bist kein kleiner Junge mehr.
0: Ja, und dann wurde er ein ganz großer Solokünstler. Und der Film Michael ist gerade dabei, alle Rekorde zu brechen. Hat am ersten Wochenende weltweit über 217 Millionen Dollar eingespielt. Das ist noch keinem anderen Biopic vorher gelungen. Also keine andere Verfilmung eines Lebens hat das geschafft. Auch nicht Bohemian Rhapsody über Freddie Mercury zum Beispiel. Und NDR-Touring-Hollywood-Expertin Frances Schönberger, das war ja auch wieder klar, die hat Michael Jackson noch persönlich kennengelernt. Und Frances wird uns gleich erzählen, wie diese Begegnungen waren.

0: Los Bravos, Black is Black, auch schön.
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0: Wenn Sie die Songs von Michael Jackson gerne hören, dann waren Sie vielleicht auch schon im Kino und haben sich Michael, den Film über sein Leben, angeschaut. Eine, die Michael Jackson nicht nur auf der Bühne, sondern auch privat kennengelernt hat, ist unsere NDR Touring Hollywood-Expertin Frances Schönberger. Hallo Frances.
2: Hallo.
0: Bei welcher Gelegenheit hast du Michael Jackson getroffen?
2: Ich war damals für die Bravo viel mit den Jackson 5 und den Osmonds unterwegs. Zwei Bands für Teenies. Ein Medienphänomen. Und dabei habe ich dann auch Michael Jackson kennengelernt. Ich war bei vielen Konzerten dabei, zum Beispiel oft in Las Vegas. Mit den dortigen Live-Auftritten wurden sie dann weltberühmt.
0: Als du ihn getroffen hast, war er also noch nicht so ein großer Superstar.
2: Nein, er war der Star der Jackson 5, aber noch nicht der Mythos, der da später wurde. Einmal war ich in der Havenhurst Avenue, das ist circa 20 Minuten von mir entfernt, wo die ganze Familie gelebt hat. Ein Ort, der fast schon etwas Magisches hatte. Kommt auch im Film vor. Und was mir besonders in Erinnerung geblieben ist, Michael ist für die Fotosession nicht aus seinem Zimmer gekommen. Seine Brüder waren alle bereit am Swimmingpool, um zu posieren, aber niemand konnte ihn überzeugen. Ich war natürlich enttäuscht und bin mit dem Fotograf unverrichteter Dinge wieder abgefahren. Aber es wurde mir klar, unter welchem Druck er schon stand als Kind. Konstant ausgesetzt war er. Michael wollte einfach in Ruhe gelassen werden.
0: Hat er denn damals, als er noch bei den Jackson 5 war, auch schon immer mit seiner typisch leisen Stimme gesprochen?
2: Oh ja, ganz leise gesprochen, beinahe geflüstert. Aber er hatte ein unwiderstehliches, süßes Lächeln drauf.
0: Auf der Bühne war er ja dann ein absolutes Energiebündel. Wie hast du ihn hinter den Kulissen wahrgenommen?
2: Er war extrem schüchtern und extrem liebenswürdig. Einmal habe ich ihn in seiner Schule besucht. Er kam mir so verloren vor. Und das hat Beschützerinstinkte in mir geweckt.
0: Das heißt, was hast du gemacht?
2: Du, ich wollte nicht nerven. Ich konnte verstehen, so ein bisschen, in welcher Situation er war. Mhm. Er war einfach wie so ein kleines Blümchen.
0: Wir hatten ja kurz miteinander gesprochen, Frances, bevor der Film Michael angelaufen ist. Da hast du zu mir gesagt, dass du gar nicht so viel Lust darauf hast. Aber der Film hat dich dann doch überrascht.
2: Ich saß am Rand, weil ich vorhatte zu verschwinden, was dann nicht passiert ist. Ich fand den Film spannend, von seiner komplizierten, traurigen Kindheit bis zum Superstar. Also man hat mitgefühlt, wie er hin und her gerissen war, als Solokünstler und zugleich für die Familie da zu sein. Insgesamt gibt es ja 9 Geschwister und eigentlich waren sie alle von ihm abhängig. Ohne Michael wären die Jackson 5 nicht gefragt und hätten auch nicht in diesem tollen Haus in Havenhurst leben können.
0: Unsere NDR Thüringen Hollywood-Expertin Frances Schönberger hat Michael Jackson noch persönlich kennengelernt, und zwar schon ganz früh und dann später immer wieder mal. Dankeschön, Frances.
2: Bitteschön.

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0: heute den 3. Mai, ne? Also wir sind mitten im Frühling. Und was ist Ihr Lieblingsgeräusch im Frühling?
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0: Ja, also Vogelgezwitscher ist natürlich sehr schön, aber heute Morgen, da habe ich mein Lieblingsgeräusch zum allerersten Mal in diesem Frühling wieder gehört. Ja, genau, die ersten Mauersegler sind wieder da. Es sind noch nicht viele, aber wenn die Mauersegler kommen, dann kommt garantiert auch der Sommer. Ich könnte denen stundenlang zugucken, wie virtuos und artistisch die fliegen können, so voller Energie und guter Laune. 3,5 Monate waren die ja in ihrem Winterquartier, oft in Südafrika. Also die haben jetzt echt einen weiten Weg hinter sich. Und ich habe immer das Gefühl, auch die freuen sich, dass sie jetzt wieder bei uns in Thüringen sind. Und so ist es ja auch.

0: In Eisenach ist beim Bahnhof die Lagerhalle eines holzverarbeitenden Betriebs abgebrannt. Wie die Polizei mitteilte, war das Feuer in der Nacht aus noch ungeklärter Ursache ausgebrochen. Verletzt wurde niemand. Die Lagerhalle sei aber nahezu komplett zerstört, hieß es. Der Schaden wird auf bis zu 400.000 Euro geschätzt. Die Löscharbeiten sind laut Polizei noch nicht abgeschlossen. Die benachbarten Straßen bleiben gesperrt. Die Kriminalpolizei ermittelt. Die unmittelbar angrenzenden Gleisanlagen der Bahn wurden nicht beschädigt. Rund um das Kloster Volkenroda im Unstrut-Hainich-Kreis hat am Morgen die ökumenische Christuswallfahrt begonnen. Auf einer Sternwanderung haben sich mehrere hundert katholische und evangelische Christen aus den umliegenden Orten auf den Weg zum Kloster gemacht. Startpunkte waren nach Angaben der Jesusbruderschaft die Orte Beberstedt im Eichsfeld, Horsmar, Grabe, Schlotheim, Obermehler und Körner. Die Pilger wurden auf dem Klostergelände mit Brot und Weintrauben empfangen. Am Nachmittag beginnt im Christuspavillon ein Gottesdienst mit Posaunen und Gospelmusik. Der CSU-Vorsitzende Markus Söder hat sich gegen die Aufnahme neuer Schulden durch die Bundesregierung ausgesprochen. In der Bild am Sonntag erteilte der bayerische Ministerpräsident auch einem Aufweichen der Schuldenbremse eine Absage. Die Regierung habe nun wirklich genug Schulden gemacht, sagte Söder. Stattdessen forderte er, den Solidaritätszuschlag und die Stromsteuer endgültig abzuschaffen und den Mittelstand bei der Einkommenssteuer zu entlasten. Die bisherigen Eckpunkte für den neuen Bundeshaushalt sehen trotz Kürzungen die Aufnahme neuer Schulden vor. Im Fall der versuchten Erpressung mit Rattengift in Babynahrung des deutschen Herstellers Hipp ist ein Verdächtiger in Österreich festgenommen worden. Der gestern im Bundesland Salzburg gefasste 39-Jährige wurde heute weiter vernommen. Wie die Landespolizeidirektion Burgenland mitteilte, hat die Staatsanwaltschaft bereits Untersuchungshaft beantragt. Nähere Angaben zur Identität und zum Motiv des Mannes gibt es noch nicht. Mitte April hatten Ermittler in einem Hippgläschen 15 Mikrogramm Rattengift gefunden. US-Präsident Trump will die Zahl der US-Soldaten in Deutschland stärker reduzieren. Trump sprach von deutlich mehr als 5000 Soldaten, die Deutschland verlassen sollen. Zuvor hatte das US-Verteidigungsministerium einen Abzug von 5000 Soldaten in den kommenden 6 bis 12 Monaten angekündigt. Außerdem rückt die US-Regierung davon ab, noch in diesem Jahr weitreichende Tomahawk-Raketen in Deutschland zu stationieren. Hintergrund sind Spannungen zwischen Trump und Bundeskanzler Friedrich Merz. Das waren die Nachrichten. 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
1: Dankeschön, Paul Andreas. Unser Wetter heute bietet zum Teil Sonne. Im Tagesverlauf bekommen wir dann doch mehr Wolken und ab und zu ein paar Regenschauer. Aber wenige Regenschauer. Es ist doch weitgehend trocken bei 23 bis 29 Grad. Morgen, der Montag, legt erstmal sonnig los. Dann wird es wolkig mit lang ersehntem Regen oder auch Gewittern. Von West nach Ost liegen die Temperaturen zwischen 21 bis 25 Grad. Der Dienstag hat sich vorgenommen, auch ich kühle mal ein bisschen runter, bis zu 19 Grad höchstens. Es wird wolkig, zum Teil auch da wieder Regen und mitunter Gewitter. Und das ist auch gut so. 13 Uhr und 4 Minuten. Hier sind die aktuellen Verkehrsmeldungen. Wenn ich sie jetzt dann sehe, dann kann ich sie Ihnen auch sagen. Jetzt habe ich sie. A4 Richtung Frankfurt zwischen Chemnitz Ost und Chemnitz Mitte. Stockender Verkehr wegen Bauarbeiten. Dort brauchen Sie 10 Minuten mehr Zeit. Und A9 Richtung München zwischen Gefräße und dem Dreieck Bayreuth-Kulmbach. Abschnittsweise stockender Verkehr kostet Sie 20 Minuten mehr Zeit. Und in Eisenach ist die B19 im Bereich Bahnhofstraße lang Salza und Altstadtstraße wegen eines Feuerwehreinsatzes gesperrt. Der Verkehr wird über die B88 umgeleitet. Und geblitzt wird auf der A71 Richtung Sangerhausen zwischen Oberhof und Gräfenroda, auf der B247 in Mühlhausen Richtung Dingelstedt, in Bad Klosterlausnitz in der Bahnhofstraße stadtauswärts und in Gera in der Straße des Friedens auch stadtauswärts. Haben Sie vielleicht noch mehr gesehen? Dann rufen Sie bitte wie immer an, kostenfrei im MDR Thüringen Verkehrszentrum. Die Nummer ist die 0800 218 16 00. Ich bin Christiane Weber und wir machen uns weiterhin schönen Sonntag zusammen. Ich freue mich drauf. Gleich mit ABBA und Super Trooper.
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Ja, es war ein wilder, toller Film. Wurde viel getanzt in Flashdance. Maniac war das. Michael Cimbello. Und heute Abend, 20.15 Uhr, da weiß ich, was viele Tatort-Fans machen. Na, die gucken natürlich, ist doch klar, einfach Tatort. Heute Abend kommt der Tatort aus Zürich. Und was sie in diesem Fall erwartet, hören Sie gleich hier bei NDR Thüringen. Nach Supertramp und Give a Little Bit.

0: Also Tatort-Fans, die müssen jetzt doch so ein kleines bisschen stark sein, denn es kommt eine sehr, sehr lange Sommerpause. Aber einen letzten frischen Fall, den gibt's heute Abend noch, und zwar aus Zürich. Könige der Nacht heißt er. Und da haben die Ermittlerinnen Ott und Grandjean einen Fall zu knacken, der sie an ihre Belastungsgrenze bringt. Mehr dazu weiß NDR-Thüringen-Reporter Philipp Münscher.
1: Wir kehren die Scherben auf, aber wirklich was ändern können wir nicht.
2: Wir tun, was wir können.
3: Vor allem Tessa Ott hadert mit ihrem Job, denn sie spürt immer öfter ihre eigene Ohnmacht. Die Ermittlerin versucht, auch als Polizistin, die an Gesetze gebunden ist, immer auch Mensch zu bleiben. Aber in dieser Folge wird ihre Menschlichkeit hart auf die Probe gestellt.
2: Du darfst das nicht so an dich ranlassen. Wir können nicht über Moyas Schicksal entscheiden. Wir müssen irgendwas tun.
3: Moya ist eine junge Frau aus Äthiopien, die mit ihrem kleinen Neffen illegal in der Schweiz lebt. Sie wohnt bei einer Freundin, für die sie auch unter deren Namen bei einem Lieferdienst arbeitet. Aber als sie eines Abends eine Pizzabestellung abgibt, beobachtet sie einen Mord. Das Opfer ist ein junger Mann.
4: Ruben Jovanov, 22 Jahre alt, stammt aus Nordmazedonien, kam im Alter von 14 in die Schweiz, war als Sexarbeiter tätig und wurde immer wieder wegen Drogendelikten aufgegriffen.
2: Sieht nach einem klassischen Fall von Übertötung aus. Könnte auf eine persönliche Beziehung zwischen Opfer und Täter hinweisen. Auf jeden Fall stecken bei solchen Taten immer starke Gefühle dahinter.
3: Ott und Grandjean übernehmen den Fall. Als sie sich in der Wohnung des Opfers umschauen wollen, überraschen sie zwei Einbrecher.
5: Lass uns gehen, es ist scheinbar nicht hier.
6: Warum suchst du mich?
5: Weil ich nicht weiß, wo die Scheißkamera ist. Wahrscheinlich.
6: Deswegen sucht man doch!
7: Hey, Polizei, halt!
3: Haben die zwei auch den jungen Ruben umgebracht? Angeblich haben sie nichts damit zu tun. Ihr Plan war wohl eher eine perfide Erpressung, vermuten die Ermittlerinnen.
5: Ruben hatte einen Sugar Daddy. So einen alten Sack. Vielleicht solltet ihr mal da anfangen zu suchen.
2: Wer ist der Sugar Daddy?
5: Einer von euch.
3: Ein angesehener Richter soll er sein, dieser Sugar Daddy. Eine pikante Geschichte also. Oder nur ein Ablenkungsmanöver? Während Ott und Grandjean sich die Köpfe zerbrechen, wie das alles zusammenhängt, geraten Moya und ihr kleiner Neffe in große Gefahr.
8: Ihr könnt nicht länger hierbleiben. Ihr müsst ein Versteck finden.
0: Könige der Nacht, so heißt der Tatort heute Abend. Der Fall kommt aus Zürich und es ist der letzte neue Tatort vor der langen Sommerpause. 20.15 Uhr im Ersten.

0: Elton John, I guess that's why they call it the blues hier am Sonntag.
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0: Ja, und jetzt kommen wir zu Tom Jones. Also Tom Jones habe ich vor 4 Jahren in Halle mal bei einem Open Air auf der Peißnitzinsel gesehen. Also es war wirklich ein sensationelles Konzert. Er war damals schon 82 Jahre alt, hatte gerade eine Hüft-OP hinter sich und die nächste vor sich. Also deswegen stand er auch öfter mal eher so ein bisschen am Hocker angelehnt. Aber ansonsten war dieser Mann durch und durch cool und vor allem seiner Stimme war überhaupt nichts anzumerken. Die klang einfach wie immer genauso und das hören wir jetzt. Tom Jones, She's a Lady.

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2: Ach, es ist ganz schön, heute auf unser Wetter zu schauen. Im Moment, da scheint oft noch die Sonne, aber da kommen schon ein paar Wolken auf uns zu. Auch ein bisschen Regen, der ja gebraucht wird. Und ansonsten ist es eher heute noch weitgehend trocken und sehr mild. 23 bis 29 Grad. Morgen sind die Temperaturen dann bei 21 bis 25 Grad unterwegs. Und zwar von Ost nach West geht das, beziehungsweise von West nach Ost. Und es scheint die Sonne, aber wir bekommen ganz klar mehr Wolken und ein paar Regenschauer und Gewitter. Am Dienstag wird es dann kühler, höchstens noch 19 Grad. Es ist sehr wolkig, zum Teil bedeutet das eben dann Regen oder auch Gewitter. Und das ist auch wirklich sehr, sehr schön. 13 Uhr und 31 Minuten. Hier sind die aktuellen Verkehrsmeldungen. A4 Frankfurt Richtung Dresden in der Abfahrt Jena-Göschwitz steht ein defektes Auto. A4 Richtung Frankfurt zwischen Chemnitz-Ost und Chemnitz-Mitte stockender Verkehr wegen Bauarbeiten. Dort brauchen Sie 10 Minuten mehr Zeit. A9 Richtung München zwischen Gefrese und dem Dreieck Bayreuth-Kulmbach. Abschnittsweise stockender Verkehr kostet Sie eine Viertelstunde mehr Zeit. Und in Eisenach ist die B19 im Bereich Bahnhofstraße Langsalzer und Altstadtstraße wegen eines Feuerwehreinsatzes gesperrt. Der Verkehr wird über die B88 umgeleitet. Und geblitzt wird auf der A71 Richtung Sangerhausen zwischen Oberhof und Greifenroda, auf der B247 in Mühlhausen Richtung Dingelstädt. Und dann haben wir noch einen Blitzer im Bad Klosterlausnitz in der Bahnhofstraße stadtauswärts und in Gera in der Straße des Friedens auch stadtauswärts. Melden Sie bitte Staus oder Blitzer, wenn Sie etwas gesehen haben. Das geht kostenfrei direkt ins MDR Thüringen Verkehrszentrum. Die Nummer ist die 0800 218 16 00. Dankeschön. Und mit den Kollegen vom MDR Wetterstudio schauen wir mal gleich ganz ausführlich bei uns aufs Wetter, was da auf uns zukommt.
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0: jetzt live aus dem MDR Thüringen Wetterstudio.
1: Ja, und mit unserem Frühlingswetter, da kennt sich natürlich Jörg Schröder bestens aus. Hallo Jörg.
2: Ich hoffe, einen wunderschönen guten Morgen, guten Tag.
1: Jörg, hast du eigentlich auch so einen bestimmten Moment im Frühling, wo du sagst, Mensch, jetzt ist es Frühling? Irgendetwas, wo du sagst, ah, wenn ich den Flieder rieche oder so?
2: Löwenzahn. Weil bei mir ist es der Löwenzahn. Also ich komme ja quasi gerade direkt aus dem Harz eingeflogen, ja. Und diese sattgrünen Wiesen mit diesem goldgelben, strahlenden Löwenzahn, da weiß ich, jetzt ist Frühling.
1: Ja, weißt du, wann das bei mir war? Es war eigentlich bis jetzt heute mein schönster Moment. Jetzt bist du mein zweitschönster Moment. Als ich heute Morgen die Mauersegler, die ersten, gehört habe, so dieses typische Zirpen von den Mauerseglern, da dachte ich, okay, wenn die jetzt kommen, dann kommt auch bald der Sommer.
2: Ich habe auch schon die ersten Schwalben gesehen, ne?
1: Das ah, ja, siehst du.
2: Aber eine Schwalbe macht ja noch keinen Sommer. Obwohl, jetzt sind wir beim Wetter.
1: Achtung!
2: Das ist eine raffinierte Überleitung. Obwohl die Temperaturen sich ja sehr sommerlich anfühlen. Wir haben Temperaturen aktuell im Schnitt zwischen 23 und 26 Grad. Bis auf 29 Grad werden wir es höchstwahrscheinlich Richtung Altenburger Land noch schaffen. Aber der große Unterschied zu den letzten Tagen ist, dieser blitzblank blaue Himmel, den kann ich jetzt nicht mehr so richtig anbieten. Da merken wir schon, aha, da deutet sich ein Wetter. Wechsel an. Aktuell haben wir in vielen Gebieten eher so Schleierbewölkung, zum Teil auch recht dicht. Und gerade Richtung Rhön, Richtung Wartburgkreis, Richtung Eichsfeld, Richtung Südharz kann es eventuell auch in den nächsten Stunden mal ein paar Regentropfen geben.
1: Und dieser Regen, Jörg, der wird ja wirklich dringend gebraucht. Mhm. Also nicht nur die Gärtner haben irgendwie verstanden, dass das jetzt nötig ist. Und da tut sich auch ein bisschen was in den nächsten Tagen.
2: Das kann man schon so sagen, denn wie gesagt, diese Schleierwolken deuten einen Wetterwechsel an. Und das heißt, in der nächsten Woche haben wir mehr Tiefdruck ein. Die Tiefdruckgebiete ziehen über uns hinweg und bringen eben halt auch den Regen. Morgen noch nicht ganz so viel, da sehe ich vor allen Dingen in der zweiten Tageshälfte hier und da ein paar Schauer und Gewitter. Die Temperaturen auch noch doch relativ mild sommerlich. Temperaturen bis 23, 24 Grad. Aber dann schlägt dann der Regen zu. Und das heißt, wir öffnen den Wasserhahn. Das heißt, am Dienstag, am Mittwoch und am Donnerstag erwarten wir zum Teil kräftigen Regen. Blitz und Donner ist auch mit dabei. Aber irgendwas ist ja immer.
1: Genau.
2: Es wird kälter. Ja.
1: Ja, und jetzt muss ich dich fragen, was das Kältergehen angeht.

0: Ich habe so einen Oleander, der steht im Treppenhaus, der möchte dringend raus auf den Balkon, dann geht es ihm auch plötzlich besser. Mit den Eisheiligen und dem ganzen Kram, wird es nachts nochmal frostig werden?
1: Also ich habe geschaut, in der kommenden Woche erwarten wir keine Nachtfröste.
0: Okay.
1: Aber da sind ja auch noch nicht die Eisheiligen.
0: Ja.
1: Und wir wissen ja, die Eisheiligen sind ja immer so ein bisschen tückisch. Die fangen ja quasi erst in der übernächsten Woche an. Da müssen wir mal dranbleiben. Auf alle Fälle nächste Woche kannst du den Oleander schon mal zum Rausschnuppern herausstellen. Und wie gesagt, es gibt Regen dazu. Aber was die Temperaturen betrifft, haben wir heute Werte bis nahe 30 Grad. Erwarten wir Mittwoch, Donnerstag Temperaturen zwischen 10 und 15
0: Sehr
1: Grad.
0: Schön. Ich habe schon gemerkt, du wolltest mich jetzt nicht dazu animieren, das auf jeden Fall jetzt schon so machen mit dem Oleander. Das Risiko möchtest du nicht eingehen.
1: Nein.
0: Ich habe das verstanden. Dankeschön, Jörg. Ich wünsche dir noch einen schönen Sonntag.
1: Gleichfalls. Tschüss.
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Anthony Kershaw mit I Won't Let the Sun Go Down on Me. Ich bin Christiane Weber und ich wünsche Ihnen jetzt einen schönen Sonntagnachmittag. Nach den 13 Uhr Nachrichten wird Tobi Breuer für Sie da sein. Er ist schon startklar. Hat, glaube ich, jetzt noch mal schnell was gegessen. Kann das sein, Tobi? Er nickt.

0: Einfach gute Musik von Midnight Oil. Damit ist es 14 Uhr. Alles Wichtige jetzt mit Paul-Andreas Freier.
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0: Außerdem ist Russland an der Grenze seiner Fördermenge angelangt. Im Fall der versuchten Erpressung mit Rattengift in Babybrei ist ein Verdächtiger in Österreich festgenommen worden. Der gestern im Bundesland Salzburg gefasste 39-Jährige wurde heute weiter vernommen. Wie die Landespolizei Burgenland mitteilte, hat die Staatsanwaltschaft schon Untersuchungshaft beantragt. Nähere Angaben zur Identität des Manns gibt es noch nicht. Mitte April hatten Ermittler in einem Gläschen des Herstellers Hipp 15 Mikrogramm Rattengift gefunden. Das waren die Nachrichten. 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
1: Dankeschön, Markus. Heute Nachmittag ist es im Osten noch länger sonnig. Ansonsten dominieren die Wolken und hier und da zwischen Rhön, Eichsfeld und Südharz kann es auch immer mal kurz schauern. Das Ganze bei 23 bis 29 Grad. In der Nacht geht es runter auf Tiefstwerte zwischen 14 und 10 Grad. Dazu kann es schauern und gewittern. Und morgen dann auch Schauer und Gewitter. Aber auch die Sonne kommt immer wieder raus bei 21 bis 25 Grad. Und damit 3 nach 4. Hier sind die aktuellen Verkehrsmeldungen. A9 Richtung München zwischen Markt Schorgast und dem Dreieck Bayreuth-Kulmbach. Stockender Verkehr im Baustellenbereich. Es dauert ungefähr eine Viertelstunde länger als gewohnt. In Eisenach ist die B19 im Bereich Bahnhofstraße, Langensalzaer Straße und Altstadtstraße nach wie vor gesperrt. Dort laufen Löscharbeiten. Der Verkehr wird über die B88 umgeleitet. Die Blitzer stehen auf der A9 Richtung München zwischen Lederhose und Triptis, auf der A72 Richtung Leipzig zwischen Zwickau Ost und Hartenstein, auf der B247 in Mühlhausen Richtung Dingelstädt und in Bad Klosterlausnitz in der Bahnhofstraße stadtauswärts. Und wenn Sie noch was sehen, sagen Sie einfach Bescheid, kostenfrei im MDR Thüringen Verkehrszentrum unter 0800 218 1600. Ich bin Tobi Breuer und wünsche ein schönes Wochenende.
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0: 5:15. Schönen Sonntagnachmittag.
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0: Die ersten Maitage können ja irgendwie als Geschenk der Natur verbucht werden. Langes Wochenende, absolut ideal. Und dann noch die warmen Temperaturen. Einfach raus, was unternehmen. Das war auch das Motto von vielen, vielen von Ihnen. Und MDR Thüringen-Reporter Michael Hesse war unterwegs.
2: Den Morgen ganz entspannt mit Familie verbringen, im Kaffee sitzen und gemeinsam nach Herzenslust frühstücken. An diesem Wochenende war es möglich. Und dann noch einen gedeckten Tisch vorfinden. Herrlich.
3: Eier, Brot, Marmelade, Aufstrich, Waffeln, Käse.
4: Also am meisten schmeckt mir mein Brötchen mit Mortadella.
5: Am besten schmeckt mir der Kakao.
2: Alles, was das Herz begehrt. Und wer etwas für die Gesundheit tun wollte, der konnte eine Runde mit dem Rad unterwegs sein.
6: Wir sind in Jena gestartet und fahren jetzt eben nach Weimar und dann zurück nach Jena. So eine Rundtour einfach. Ja, und bei dem Wetter einfach besser geht's nicht.
2: Familie Post aus Weimar hat aus der Garage den Berliner Roller herausgeholt. Eine entspannte Runde mit dem Motorrad aus dem Jahr 1959, das steht bei Ihnen auf dem Programm.
7: Freiheit, pure Freiheit. Und viele Erinnerungen sind da dran, denn als wir zusammengekommen sind in unserer ersten Wohnung, sind wir oft abends noch eine Runde gefahren, damit unsere Abendrunde. Und
8: man spürt den Roller, man hört den Roller, man riecht den Roller. Ja, ist wie Motorradfahren, nur irgendwie cooler, weil es entspannter ist und ja, einfach toll. Nostalgie pur.
2: Und ja, auch die ersten Freibäder haben geöffnet. Bad Frankenhausen, das Jenaer Südbad, das Freibad Nährstille in Schmalkalden und Osmanstedt. 17 Grad hat dort das Wasser und Thomas von der Gönner hat seine Bahnen gezogen.
9: Angenehm. Bisschen frisch noch, aber man fühlt sich wohl drin. Dreimal hin und her und dann ist gut. Dann müssen wir zum Mittag.
2: Etwas entspannter hat das Wochenende Siegfried gut angehen lassen. In seinem 340 Quadratmeter großen Garten hat er sich um die Erdbeerpflanzen und Tomaten gekümmert.

0: Und jetzt bin ich gerade dabei, Tomaten, die ich selber gezogen habe im Keller unter Kunstlicht, die jetzt einzutopfen in größere Töpfe. Das ist meine Arbeit heute zum Sonntag.
1: Tja, was man so alles machen kann, man kann auch im Studio sitzen. Vielleicht wollen Sie mir ja mal schreiben über die MDR Thüringen-App, was Sie so gemacht haben heute an diesem herrlichen Sonntag.
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2: Mit Pia Wagner. Ja, kein guter Tag für die Fußball-Regionalligisten. Die Thüringer, die haben nämlich beide ihr Spiel verloren. Rot-Weiß Erfurt unterlag beim FSV Zwickau mit 1:2. Obert Ogondo hatte die Erfurter in der 47. Minute in Führung gebracht. Die Gastgeber treten durch Tore in der 79. und 82. Das Spiel in der Tabelle ist Erfurt jetzt nur noch Fünfter. Nach Informationen von MDR wurde bei der Partie ein Erfurter Spieler rassistisch beleidigt. Und auch der ZFC Meuselwitz hat einen rabenschwarzen Sonntag erwischt. Die Meuselwitzer verloren das Kellerduell gegen die BSG Chemie Leipzig mit 0:4. Alle vier Leipziger Treffer erzielte ein und derselbe Mann. Und der heißt Stanley Ratifo. Der ZFC rutschte damit auf den 16. Tabellenplatz ab. Und das könnte noch ein Abstiegsplatz sein. Und apropos Abstieg, damit gehen wir nach Jena, wo die Jena Frauen heute gegen Freiburg ran müssen und den drohenden Abstieg noch einmal abwenden wollen. Unser Mann vor Ort ist Lukas Thiel. Lukas, die Partie hat für die Jena drinnen denkbar ungünstig begonnen.
3: Absolut, Pia. Freiburg führt nämlich mit 1:0 und das Tor, das fiel früh, ganz früh, und zwar schon nach 40 Sekunden. Eine stramme Hereingabe von rechts war es und die Freiburger Stürmerin Svenja Völmli, die stand da zentral im Rückraum und schoss das 1:0 für die Freiburger links unten in die Ecke. Das war ein Angriff wie aus dem Lehrbuch, aber Jena hat diese erste Aktion auch völlig verpennt, ist nur hinterhergerannt. In der Verteidigung klaffte da ein dickes Loch, die Konsequenz der frühe Rückstand. Das war natürlich eine Ohrfeige, denkbar schlechte Voraussetzung für das weitere Spiel. Freiburg war danach auch weiter dominant. In der 13. Minute gab es aber eine Chance für Jena. Da wurde einmal schnell durch die Mitte gespielt. Olivia Alkaide war es da, die frei vor der Torhüterin zum Abschluss kam, vergab aber. Das hätte der Ausgleich sein können. So auch in der 19. Minute. Da gab es einen Freistoß von Noemi Gentil, auch von Jena. Der Ball klatschte da ans Aluminium. Ein Raun ging durchs 1AB-Sportfeld. Das war ein gutes Signal. Jena ist da. Die wissen, um was es geht. Aber stand jetzt 30 Minuten gespielt und stand jetzt ist Jena auch abgestiegen.
2: Dankeschön, Lukas. Wir hoffen natürlich weiter. Und da gehen wir mal in die erste Bundesliga der Männer. Da spielt St. Pauli heute gegen Mainz. Auch da geht es um einen möglichen Abstieg. Zur Halbzeit steht es 0:2. Moritz Casalett ist im Stadion dabei.
4: Ja, es gab Pfiffe zur Pause und dann doch noch aufmunternde Anfeuerung von den knapp 30.000 hier im Millerntor-Stadion. Aber es ist ein ganz schwaches Spiel des FC St. Pauli. Die Hamburger liegen hier verdient hinten. Zur Pause gegen Mainz mit 0:2. Die Gäste abgezockt, abgeklärt, effizient und einfach selbstbewusst im Spiel nach vorne. Schon nach 6 Minuten haben sie einen Fehler der Hamburger Abwehr ausgenutzt. Und dann ging es schnell über Geraldo Becker, der passte quer auf den mitgehaltenen Philipp Tietz. Und der schoss mit seinen blond gefärbten Haaren, also nicht mit dem Haaren, aber mit dem rechten Fuß unten rechts rein. Ins Hamburger Tor. Frühe Führung für die Mainzer, die danach alles im Griff hatten.

0: vom FC St. Pauli kamen ganz wenig nur nach vorne. Und dann waren es nochmal die Gäste kurz vor der Pause mit dem 2:0. Philipp Mvene mit der deutlichen Führung zur Pause. Mainz hier besser in Hamburg.
1: Für die Handballfrauen vom Thüringer HC geht es heute um die Meisterschaft. Da geht es nämlich schon ums Ganze, denn der Traum davon könnte platzen, wenn sie heute Abend gegen die HSG Blomberg-Lippe verlieren. Das erste Playoff-Spiel haben sie ja abgeben müssen. Heute muss also ein Sieg her, und Trainer Herbert Müller, der forderte im Vorfeld auch ein Stückchen Wut von seinen Spielerinnen.
2: Ich glaube, dass die Einstellung eine ganz wichtige Rolle spielt. Das ist die mentale Einstellung und auch die sportliche Einstellung. Und die sportliche Einstellung, die wird dann doch gepusht, wenn man mit dem nötigen Ehrgeiz da reingeht. Wut ist schon auch ein Wort, das man gern auch dann verwenden kann, wenn es um so K.O.-Spiele geht. Wo ich dann wirklich in ein Spiel rein muss und alles reinwerfen muss. Weil ich weiß, wenn ich das Spiel jetzt am Wochenende nicht gewinne, dann bin ich draußen. Und dann wird jemand anders deutscher Meister. Und dann muss ich mich wehren mit allem, was ich habe.
1: Das Ganze ab 19 Uhr, und unser Reporter Olli Gusso ist live dabei.
3: Dankeschön, Pia. Heute Nachmittag gibt es einen Wechsel aus Sonne und Wolken. Es kann definitiv schauern, auf jeden Fall in den nächsten Stunden. In Erfurt ist noch Sonne da, aber die Nacht bleibt nicht ganz trocken. Die Tiefstwerte, die pendeln zwischen 14 und 10 Grad. Auch morgen dann ein Wechsel von Sonne und Wolken bei 21 bis 25 Grad. Und hier und da kann es auch einen Schauer oder ein Gewitter geben. Und damit 5:03. Hier sind die aktuellen Verkehrsmeldungen. A9 Richtung München zwischen Marktschorgast und dem Dreieck Bayreuth-Kulmbach. 6 Kilometer stockender Verkehr im Baustellenbereich. 15 Minuten länger dauert's hier. Die B88 Jena-Ilmenau ist zwischen Gehren und Langewiesen nach einem Unfall gesperrt. Und in Eisenach ist die B19 im Bereich Bahnhofstraße, Langensalzer Straße und Altstadtstraße immer noch wegen Löscharbeiten gesperrt. Der Verkehr wird über die B88 umgeleitet. Die Blitzer stehen auf der A9 Richtung München zwischen Lederhose und Triptis, dann auf der A72 Richtung Leipzig zwischen Zwickau-Ost und Hartenstein, auf der B247 in Mühlhausen Richtung Dingelstedt und in Erfurt in der Binderslebener Landstraße stadteinwärts und nochmal in der Nordhäuser Straße stadtauswärts. Unsere Nummer für Ihre Meldung 0800 218 1600, das ist kostenfrei ins MDR Thüringen Verkehrszentrum. Vielen Dank und gute Reise.
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1: 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Lars ist bei mir. Mach uns doch mal Lust drauf. 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
2: Auch das.
1: Auch das.
2: Das kommt dann später, ne?
1: Aber wie Thüringen-Journal.
2: Tobias, pass auf, hast du Terence Hill-Filme geschaut?
1: Ja.
2: Terence Hill hat ja dann auch später noch Fernsehen gemacht, also Fernsehserien zum Beispiel. 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Die Bergpolizei gab es mit. 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
1: 19 Uhr, MDR Fernsehen. Dankeschön, Lars. Das Pferd des Terence Hill. Wir sind gespannt.

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0: Schönen Sonntagnachmittag. Es ist 17 Uhr. Alles Wichtige jetzt mit Markus Wetterauer.
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2: Außenminister Johann Wadephul drängt den Iran zu einer schnellen Lösung im Konflikt mit dem Westen. Nach einem Telefonat mit dem iranischen Außenminister Araghchi sagte Wadephul, der Iran müsse auf alle Atomwaffen verzichten. Außerdem müsse das Land die Straße von Hormuz sofort freigeben. MDR Thüringen-Reporter Sebastian Segebade informiert.
3: Eine Antwort Araghchis auf die Forderungen aus Deutschland ist nicht bekannt. Die Verhandlungen über ein Ende des Iran-Konflikts treten seit Wochen auf der Stelle. Die Straße von Hormuz bleibt blockiert. Und damit stecken weiter hunderte Öl- und Gastanker vor der Meerenge fest. US-Präsident Donald Trump sagte zuletzt, es liege ein Verhandlungsvorschlag des Iran auf dem Tisch. Er könne sich aber nicht vorstellen, dass dieser annehmbar wäre. Eine Wiederaufnahme der Attacken auf den Iran ist laut Trump weiter eine Option.
2: In Gera ist ein 79-jähriger Mann um über 30.000 Euro betrogen worden. Wie die Polizei mitteilte, wollte er sein Geld in Kryptowährung anlegen. Er wurde von einem Kontaktmann angerufen und aufgefordert, mehrere tausend Euro zu überweisen. Danach sollte die versprochene Rendite ausbezahlt werden. Das Geld blieb demnach aber aus. Weil die Betrüger an die Kontodaten des Manns kamen, bereicherten sie sich außerdem noch an dessen Ersparten. Mehr als 400 Gläubige haben im Kloster Volkenroda im Unstrut-Hainich-Kreis die Wallfahrtssaison eingeläutet. Die meisten hatten sich zu Fuß oder mit dem Fahrrad auf den Weg gemacht. Wie schon seit 25 Jahren beteten katholische und evangelische Christen gemeinsam. Der Christus-Pavillon im Kloster feiert im August sein 25-jähriges Bestehen. Klosterpfarrer Philipp Kampe sprach von einem bis heute besonderen Ort des Glaubens, der Begegnung und der Ökumene. Ein betrunkener 39-Jähriger hat in Arnstadt einen Großeinsatz der Polizei ausgelöst. Der Mann soll eine 19-Jährige in einem Geschäft belästigt haben. Mehrere Umstehende wollten der Frau helfen und wurden von dem Mann bedroht und angegriffen. Deshalb rückte die Polizei an. Der aggressive Mann versuchte, sich auch den Beamten zu widersetzen. Ein Atemalkoholtest ergab 2,5 Promille. Der Mann wurde in ein Krankenhaus gebracht. Sport. Im ersten Sonntagsspiel der Fußball-Bundesliga stehen sich St. Pauli und Mainz gegenüber. Eine Viertelstunde vor Schluss liegt Mainz mit 2:0 vorn. Regionalligist Rot-Weiß Erfurt hat sein Auswärtsspiel beim FSV Zwickau verloren. Die Erfurter unterlagen.

0: Tag 23 bis 29 Grad, wenn bei Ihnen die Sonne noch alles bestimmt, dann dauert es aber nicht lange, dann ziehen Wolken auf und auch in der Nacht kann es immer mal schauern und gewittern, bei Tiefstwerten zwischen 14 und 10 Grad. Morgen wechseln sich dann Sonne und Wolken ab, mancherorts gibt es aber auch Schauer und Gewitter, bei Höchstwerten zwischen 21 und 25 Grad. Am Dienstag gibt es noch weniger Sonne, mehr Regen, mitunter auch Gewitter und es wird kühler. Am Dienstag sind es maximal 19 Grad. 3 nach 5. Hier sind die aktuellen Verkehrsmeldungen. Vorsicht auf der A9 Richtung München. Zwischen Lederhose und Triptis liegen Metallteile auf der rechten Spur. A4 Richtung Frankfurt, zwischen Chemnitz-Glösa und Chemnitz-Mitte. Stau an einer Baustelle, hier dauert es 20 Minuten länger als gewohnt. A9 Richtung München, zwischen Markt-Schorgast und dem Dreieck Bayreuth-Kulmbach. 6 Kilometer stockender Verkehr im Baustellenbereich, hier dauert es 20 Minuten länger als gewohnt. Die B88 Jena-Ilmenau ist zwischen Gehren und Langewiesen nach einem Unfall gesperrt. Und im Saale-Orla-Kreis zwischen Pottiga und Birkenhügel kommt es zu Behinderungen durch einen Feuerwehreinsatz. Die Blitzer stehen auf der A9 Richtung München zwischen Lederhose und Triptis, auf der A72 Richtung Leipzig zwischen Zwickau Ost und Hartenstein, dann auf der B247 in Mühlhausen Richtung Dingelstädt, in Bad Klosterlausnitz in der Eisenberger Straße stadtauswärts und dann wird in Erfurt geblitzt, in der Binderslebener Landstraße stadteinwärts und in der Nordhäuser Straße stadtauswärts. Wenn Sie noch was sehen, rufen Sie gerne an 0800 218 1600. Das ist unsere kostenfreie Nummer für Sie ins MDR Thüringen Verkehrszentrum. Ich bin Tobi Breuer und wünsche eine gute Fahrt.
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1: Am Sonntagnachmittag, ich weiß nicht, ob Sie sich daran erinnern, vor einiger Zeit haben wir ja über Leander aus Weimar berichtet. Der inzwischen 14-Jährige leidet an der Krankheit ME. Das ist eine Neuroimmunerkrankung und das Leben erträgt er nur in einer Schallschutzbox. Die schirmt ihn vor Reizen ab. Dort hat Leander angefangen zu zeichnen und das mit richtig großem Talent. Seine Bilder sind jetzt öffentlich zu sehen. MDR Thüringen-Reporterin Conny Maurona war bei der Ausstellungseröffnung heute Nachmittag in Weimar dabei.
2: Der kleine Ausstellungsraum des Kulturschaufensters in Weimar, er hat nicht ausgereicht. Bis auf die Straße standen sie an, um Leanders Bilder zu sehen. Nachbarn, Familie und Freunde.
3: Leander kenne ich aus dem Verein, vom Fahrradfahren. Es ist halt ein komisches Gefühl, wenn man ihn immer früher angefeuert hat und jetzt ist halt alles irgendwie, geht halt nicht mehr. Ne?
2: Seit fast 3 Jahren ist Leander schwer krank. Er kann keinerlei Reize ertragen. Keine Geräusche, keine Berührungen oder Licht. Die meiste Zeit lebt der Teenager in einer Schallschutzbox. Kontakt zur Außenwelt gibt es kaum.
3: Ich schreibe manchmal Briefe mit ihm. Er hat mir seine Kunst auch immer gezeigt und so. Das ist der einzige Kontakt. Man kann ja nicht mal eben über WhatsApp eine Nachricht schreiben. Ne?
2: Briefe und Zettel. Auf diese Weise tauscht sich Leander auch mit seiner Nachbarin aus. Selbst Künstlerin hat sie ihn im Zeichnen bestärkt.
4: Und dann habe ich ihm meine Bücher so nacheinander vor die Tür gelegt und er hat die angeschaut und fand das spannend und wollte meine Rückmeldung.
2: Autodidaktisch hat sich Leander im Bett liegend das Zeichnen selbst beigebracht. Wenn er etwas angefangen hat, dann immer mit 100%. Das war schon früher so. Mama Lilly ist vom Ehrgeiz nicht überrascht, wohl aber von der Qualität der Werke.
5: Er hat immer mal schon kleine Comic-Geschichten, Comic-Romane gezeichnet. Aber nee, auf keinen Fall in dieser Dimension, die er jetzt macht oder auch in dieser Vielfalt.
2: Tiere, Porträts und Stillleben, die Besucher sind begeistert.

0: sehr, sehr schön. Und das ist natürlich mein Lieblingsmotiv, Frida Kahlo. Die hat er ganz toll getroffen.
1: Ich finde es bewundernswert, was er so gemacht hat.
2: Total beeindruckend.
3: Einfach unglaublich eigentlich.
4: Leander selbst wollte, dass seine Bilder gezeigt werden. Das Zeichnen für ihn eine klitzekleine Therapie, eine Ablenkung und ein Hallo nach draußen.
5: Und zu sehen sind Leanders Bilder bis zum 29. Mai, montags bis freitags, jeweils von 10 bis 17 Uhr im Kulturschaufenster in Weimar.
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0: Vorsicht, Autofahrer auf der A4 Richtung Frankfurt zwischen Chemnitz-Glösa und Chemnitz-Mitte. Stau an einer Baustelle. 10 Minuten länger als normalerweise dauert's.
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2: Mit Pia Wagner. Schwarzer Tag heute für die Thüringer Regionalligisten. Sowohl Rot-Weiß Erfurt als auch der ZFC Meuselwitz verlieren auswärts Erfurt mit 1:2 in Zwickau. Obed Ugondu hatte die Erfurter in der 47. Minute in Führung geschossen. Die Gastgeber, die treten dann durch Tore in der 79. und der 82. Minute das Spiel. Und in der Tabelle ist Erfurt jetzt nur noch Fünfter. Noch schlimmer erwischte es den ZFC Meuselwitz. Der verlor das Kellerduell zu Hause gegen Chemie Leipzig mit 0:4. Alle 4 Leipziger Treffer erzielte Stanley Ratifo. Der ZFC rutscht damit auf den 16. Tabellenplatz ab. Damit ist auch ein Abstieg in die Oberliga noch möglich. Und damit nach Jena, wo die Jenaer Frauen heute nochmal alles zeigen wollten, um in Liga 1 zu bleiben. Aber ganz ehrlich, Lukas Thiel gegen Freiburg sehen die keinen Stich.
3: Ja, leider nicht. Jena liegt mittlerweile 1:4 zurück. Freiburg hat den Deckel schon früh in diesem Spiel drauf gemacht. Aber gerade da war es nochmal Jenas beste Torschützin dieser Saison, Isabella Jaron, die zumindest den Ehrentreffer für die Saalestädter erzielte. Dieser deutliche Rückstand, der bedeutet aber nicht, dass sich Jena nicht gegen diesen Abstieg sträubt. Das Team von Florian Kästner kämpft allerdings vergeblich. Die Qualität hier im Fußball ist einfach ein zu deutlicher Klassenunterschied. Freiburg ist spielerisch besser, ist effizienter. Die Punkte, die hätte Jena schon gegen die anderen Abstiegskandidaten, gegen Nürnberg, gegen Essen und gegen Hamburg holen müssen. Da haben sie ihre Chance verpasst und so stehen sie nach 24 Spieltagen bei gerade mal 11 Punkten. Das ist zu wenig für den Klassenerhalt. Schöne Momente, die gab es trotzdem in dieser Saison. Es gab den Zuschauerrekord im Jenaer Frauenfußball gegen Hamburg in der Liga oder starke Leistungen im DFB-Pokal, wo man das Halbfinale erreichte. Heute ist leider keiner dieser schönen Momente. In Jena wird das Abenteuer Bundesliga nach 2 Jahren enden. Das ist bitter für den Club, Fans und die Mannschaft nehmen es aber mit großem Sportgeist.
2: Dankeschön, Lukas Thiel. Damit ist alles gesagt. Die Jenerinnen, die werden wohl absteigen. Nach 24 Spieltagen haben sie nur 2 Siege auf dem Konto. Das war einfach zu wenig. Und mit dem Thema Abstieg muss sich auch der FC St. Pauli weiter beschäftigen. Die Hamburger, die verloren nämlich soeben zu Hause gegen Mainz mit 1:2. Und so verbleiben die Paulianer auf dem Relegationsplatz. Jetzt noch die Partie Freiburg gegen Wolfsburg und falls die Wolfsburger auswärts gewinnen sollten, da könnte es für die Hamburger sogar ein direkter Abstiegsplatz werden. Das wird also noch ganz spannend in den letzten 2 Spieltagen. Außerdem heute noch Gladbach gegen Dortmund. Und noch eine Meldung vom Radsport. Florian Lipowitz, der kommt seiner Tour de France Form immer näher. Nur Dominator Tadej Pogacar ist für den Deutschen noch eine Nummer zu groß. Bei der Tour de Romandie in der Schweiz wurde Lipowitz auf der letzten Etappe Zweiter hinter dem Slowenen

0: Und auch die Gesamtwertung beendete er auf einem grandiosen Platz 2.
1: Dankeschön, Pia. Heute Nacht bleibt's nicht ganz trocken. Es kann immer mal wieder schauern oder gewittern oder auch beides bei Tiefstwerten zwischen 14 und 10 Grad. Morgen gibt's Sonne, aber viele Wolken auch und mancherorts auch Schauer mit Gewittern bei 21 bis 25 Grad. Am Dienstag dann noch weniger Sonne als heute. Zeitweise Regen, mitunter Gewitter und es wird kühler am Dienstag. Dann sind maximal 19 Grad drin. 3 Minuten nach 5. Keine Angst kriegen, nach 5:30 natürlich, also 17.33 Uhr. Hier sind die aktuellen Verkehrsmeldungen. A4 Richtung Frankfurt zwischen Chemnitz-Glöser und Chemnitz-Mitte. Stau an einer Baustelle, hier dauert es 10 Minuten länger als normal. Vorsicht auf der A9 Richtung München. Zwischen Lederhose und Triptis liegen Metallteile auf der rechten Spur. A9 weiter Richtung München zwischen Markt Czorgast und dem Dreieck Bayreuth-Kulmbach. 6 Kilometer stockender Verkehr im Baustellenbereich. Hier dauert es 10 Minuten länger als normal. Die B88 Jena-Ilmenau ist zwischen Gehren und Langewiesen nach einem Unfall gesperrt. Und im Saale-Orla-Kreis zwischen Podiga und Birkenhügel kommt es zu Behinderungen durch einen Feuerwehreinsatz. Die Blitzer stehen auf der A9 Richtung München zwischen Lederhose und Triptis, auf der A72 Richtung Leipzig zwischen Zwickau-Ost und Hartenstein, dann auf der B247 in Mühlhausen Richtung Dingelstedt, in Bad Klosterlausnitz in der Eisenberger Straße stadtauswärts, in Erfurt wird geblitzt, in der Binderslebener Landstraße stadteinwärts und in der Nordhäuser Straße stadtauswärts und in Jena in der Karl-Liebknecht-Straße stadtauswärts. Und wenn Sie noch was sehen, Staus oder Blitzer, ganz egal, dann sagen Sie es bitte uns. Wir sagen es weiter. 0800 218 1600. Das ist unsere kostenfreie Nummer für Sie ins MDR Thüringen Verkehrszentrum.
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0: einfach gute Musik von Robin Gibb am Sonntagnachmittag. Tatort-Fans müssen jetzt sehr stark sein, denn heute startet, klingt lustig, ist aber so, die Sommerpause. 19 Wochen dauert die. Gut, dass es heute Abend dann noch einen frischen, spannenden Fall aus Zürich gibt. MDR Thüringen-Reporter Philipp Münscher, der hat sich die Zeit genommen und sich die Folge von heute Abend schon mal angeschaut.
1: Kehren die Scherben auf, aber wirklich was ändern können wir nicht.
2: Wir tun, was wir können.
3: Vor allem Tessa Ott hadert mit ihrem Job, denn sie spürt immer öfter ihre eigene Ohnmacht. Die Ermittlerin versucht, auch als Polizistin, die an Gesetze gebunden ist, immer auch Mensch zu bleiben. Aber in dieser Folge wird ihre Menschlichkeit hart auf die Probe gestellt.
2: Du darfst das nicht so an dich ranlassen. Wir können nicht über Moyas Schicksal entscheiden.
1: Wir müssen irgendwas tun.
3: Moya ist eine junge Frau aus Äthiopien, die mit ihrem kleinen Neffen illegal in der Schweiz lebt. Sie wohnt bei einer Freundin, für die sie auch unter deren Namen bei einem Lieferdienst arbeitet. Aber als sie eines Abends eine Pizzabestellung abgibt, beobachtet sie einen Mord. Das Opfer ist ein junger Mann.
4: Ruben Jovanov, 22 Jahre alt, stammt aus Nordmazedonien, kam im Alter von 14 in die Schweiz, war als Sexarbeiter tätig und wurde immer wieder wegen Drogendelikten aufgegriffen.
1: Sieht nach einem klassischen Fall von Übertötung aus. Könnte auf eine persönliche Beziehung zwischen Opfer und Täter hinweisen. Auf jeden Fall stecken bei solchen Taten immer starke Gefühle dahinter.
3: Ott und Grandjean übernehmen den Fall. Als sie sich in der Wohnung des Opfers umschauen wollen, überraschen sie zwei Einbrecher.
5: Lass uns gehen, es ist scheinbar nicht hier.
6: Warum suchst du mich?
5: Weil ich nicht weiß, wo die Scheißkamera ist. Wahrscheinlich.
6: Deswegen sucht man doch!
7: Hey, Polizei, halt in Bewegung!
3: Haben die zwei auch den jungen Ruben umgebracht? Angeblich haben sie nichts damit zu tun. Ihr Plan war wohl eher eine perfide Erpressung, vermuten die Ermittlerinnen.
5: Ruben hatte einen Sugar Daddy. So einen alten Sack.

0: Solltet ihr mal da anfangen zu suchen.
1: Wer ist der Sugar Daddy?
0: Einer von euch.
2: Ein angesehener Richter soll er sein, dieser Sugar Daddy. Eine pikante Geschichte also. Oder nur ein Ablenkungsmanöver? Während Ott und Grosjean sich die Köpfe zerbrechen, wie das alles zusammenhängt, geraten Moya und ihr kleiner Neffe in große Gefahr.
1: Ihr könnt nicht länger hierbleiben. Ihr müsst ein Versteck finden.
3: Ja, klingt doch mal nach einem spannenden Tatortabend vor der Sommerpause. Königin der Nacht läuft heute um 20:15 Uhr.

einfach gute Musik von Kenny Loggins am Sonntagnachmittag. Gleich startet der Sonntagabend, würde ich mal einfach so festlegen. Christiane Weber bringt Ihnen jede Menge Kultur. Ich bin Tobi Breuer und wünsche Ihnen noch einen schönen Restsonntag.

0: Es ist 18 Uhr, schönen Sonntagabend. Alles Wichtige hat jetzt Markus Wetterauer für Sie.
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2: Außenminister Johann Badephul drängt den Iran zu einer schnellen Lösung im Konflikt mit dem Westen. Nach einem Telefonat mit dem iranischen Außenminister Araghchi sagte Badephul, Iran müsse auf alle Atomwaffen verzichten. Außerdem müsse das Land die Straße von Hormuz sofort freigeben. Darin sei sich die Bundesregierung mit den USA einig. Araghchi ließ zu dem Telefonat nur mitteilen, es seien Gespräche über regionale und internationale Fragen geführt worden. In Gera ist ein 79-jähriger Mann um über 30.000 Euro betrogen worden. Wie die Polizei mitteilte, wollte er sein Geld in Kryptowährung anlegen. Er wurde von einem Kontaktmann angerufen und aufgefordert, mehrere tausend Euro zu überweisen. Dann sollte die versprochene Rendite ausbezahlt werden. Das Geld blieb demnach aber aus. Weil die Betrüger an die Kontodaten des Manns kamen, bereicherten sie sich außerdem noch an dessen Ersparten. Mehr als 400 Gläubige haben im Kloster Volkenroda im Unstrut-Hainich-Kreis die Wallfahrtssaison eingeläutet. Die meisten hatten sich zu Fuß oder mit dem Fahrrad auf den Weg gemacht. Wie schon seit 25 Jahren beteten katholische und evangelische Christen gemeinsam. MDR Thüringen-Reporterin Claudia Götze war beim Auftakt dabei.
3: Beim Gottesdienst im Christuspavillon war kein Stuhl mehr frei. Erstmals gab es eine Dialogpredigt, also eine gemeinsame Predigt von Klosterpfarrer Philipp Kampe und Klosterbruder Augustinus vom Höfensberg. Dazu erklangen Eichsfelder Posaunen und ein Gospelchor unter strahlendem Himmel als Einstieg in eine ganz besondere Saison. Der Christuspavillon feiert im August sein 25-jähriges Jubiläum. Er ist bis heute ein besonderer Ort des Glaubens, der Begegnung und der Ökumene, sagt Klosterpfarrer Kampe.
2: In einem Freizeitkletterwald im Saale-Orla-Kreis haben Unbekannte ein Sicherungsseil manipuliert. Der Betreiber hat deshalb Anzeige erstattet. In der vergangenen Nacht habe jemand in 4 Metern Höhe Muttern abgedreht, hieß es von der Polizei. Laut dem Betreiber hätte dadurch jemand abstürzen können. Bei einer Routinekontrolle sei die Manipulation aber noch vor Öffnung der Anlage entdeckt worden. Sport.

0: Das ist Enya und Anywhere ist. Guten Abend zusammen. Hier ist der ARD-Abend. Heute und dieser Woche jetzt wieder aus dem Landesfunkhaus von MDR Sachsen-Anhalt in Magdeburg. So, wir gucken mal auf die nächste Woche. Was steht bei Ihnen an? Gibt's was Neues? Sind Sie in einer neuen Stadt? Sind Sie in einem neuen Job? Sind Sie umgezogen? Steht irgendetwas an, worüber wir hier gerne mal sprechen können? Da können Sie uns das gerne mal schreiben. Gerne auch sowas wie... Ach, da ist diese eine Zahn-OP, die da vor mir liegt. Bisschen Schiss habe ich auch davor. Auch darüber können wir gerne sprechen. Wir gucken mal, was bei Ihnen in dieser Woche so ansteht. Sie können gerne schreiben ard-abend@mdr.de oder Sie rufen einfach mal durch auf der 0800 80 80 110. Ja, schon Heidi hat uns heute Abend schon geschrieben. Ach, die schickt einfach mal liebe Grüße raus an alle, die gerade zuhören, vor allem auch an die Stammhörer. Und sie sagt, für sich selber versuchen Sie heute Abend einfach einen ruhigen zu machen und das Wochenende schön ausklingen zu lassen. Da kann es sein, dass die nächste Musik jetzt wieder ein bisschen dazu animiert, ein bisschen nach vorne zu gehen, ein bisschen zu tanzen. Die Boxtops sind nämlich am Start. Hier ist The Letter.
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Michael Schulte ist das Back to the Start. Das ist der ARD-Abend, Sonntagabend, jetzt mit einem Song, der auch wunderbar zu seinem Sänger passt. Gegen die Strömung nämlich. Auch ein Motto von Udo Lindenberg kann man, glaube ich, so unterschreiben. Hier kommt das Jahr 1986.

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1: Es ist 9:30, das ist der Verkehrsservice für den ARD-Abend. Die A2 Richtung Hannover zwischen Burg Ost und Burg Zentrum nach einem Unfall gesperrt, deswegen staute sich. Der weitere Verlauf A2 Richtung Irxleben und Eietsleben, 7 Kilometer Stau, eine gute Viertelstunde kommt da oben drauf. A2 Richtung Hannover, Moment, da waren wir schon. Hier, A4 Richtung Frankfurt, zwischen Stadtroda und Jena Zentrum, 3 Kilometer Stau plus 15 Minuten. A12 Frankfurt-Oder Richtung Berliner Ring, zwischen Briesen und Fürstenwalde West, Stau. Dann Obacht bitte auf der B173 Richtung Dresden, zwischen Euba und Niederwiesa nach einem Unfall, Fahrzeugteile auf der Fahrbahn. Das war's, ich wünsche eine gute Fahrt.
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1: Mit Markus Poschlott. Beste Grüße aus Magdeburg ins ganze Land. Jetzt mit Musik von Julian Lennon.

das nicht Robbie Williams mit Supreme. Der ARD-Abend. Liebe Grüße aus Magdeburg ins ganze Land. Jetzt mit einem Song aus dem Jahr 1974. Den kennen wir als so eine schöne, ja, entspannte, weiche, nostalgische Nummer. Aber eigentlich ist der Song, wenn wir auf das Original gucken, das Original stammt aus Frankreich, wirklich eine düstere Nummer. Man kann schon sagen, mit einer großen Portion schwarzem Humor. Der Erzähler liegt da im Sterben und verabschiedet sich sehr ironisch von seinen Mitmenschen, darunter auch ein Freund, der auch der Liebhaber seiner Frau war, und auch dem hat er noch Worte mitzubringen. Und so geht es die ganze Zeit, also eine große Portion Galgenhumor. Die Version, die wir jetzt hören, ist dann wirklich einfach ein bisschen entspannter, und da geht es einfach um, ja,

0: große Nostalgie. Seasons in the Sun. Terry Jacks hat es aufgenommen. 1974 wurde es ein Welthit.
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0: Das ist Cher. So ist es. Das ist der ARD-Abend und bei den Kollegen im ARD-Fernsehen klang es eben so hier.
1: Ich habe heute nur einen Gast, den wir zum Jahrestag der schwarz-roten Koalition fragen wollen. Ein Jahr Kanzler, wie schwer ist Regieren, Herr Merz? Wie schön, dass Sie da sind. Schönen guten Abend, Herr
2: Bundeskanzler. Guten Abend, Frau Merz.
0: So ist es bei Karin Mioska, gerade der Kanzler zu Gast. Das Gespräch ist heute schon am Abend aufgezeichnet worden. Die Zeitungen sind jetzt schon voll damit. Lohnt sich auch mal reinzugucken, natürlich auch zu sehen in der Mediathek, wenn Sie jetzt gerade im Auto sitzen, nicht gucken können. Machen Sie es gerne später, holen Sie es nach.

0: Um 22 Uhr mit Markus Wetterauer. Guten Abend. Bundeskanzler Friedrich Merz hat mehr Steuern auf höhere Einkommen abgelehnt. Merz sagte am Abend in der ARD, Finanzminister Lars Klingbeil müsse wissen, dass das mit CDU und CSU nicht gehe. Kurz vor dem ersten Jahrestag seiner Wahl zum Kanzler räumte Merz ein, dass in seiner Partei Unzufriedenheit über die Koalition mit der SPD herrsche. Grund seien Kompromisse, die mit der SPD eingegangen werden mussten. Trotz der Schwierigkeiten suche er aber keine andere Mehrheit im Bundestag. An den Thüringer Berufsschulen sollen Fachpraxislehrer besser bezahlt werden. Bei diesen Lehrern handelt es sich um Handwerksmeister, die nicht als Lehrer ausgebildet sind, aber ihr großes Fachwissen weitergeben. Das Bildungsministerium teilte mit, wenn sie dauerhaft unterrichten, könnten sie künftig so viel verdienen wie Regelschullehrer. Zurzeit gibt es landesweit knapp 340 solcher Fachpraxislehrer. Zwei Männer sollen im oberfränkischen Stockheim an der Grenze zu Thüringen ein Wohnhaus beschossen haben. Die Polizei Coburg ermittelt deshalb nach eigenen Angaben wegen des Verdachts auf ein versuchtes Tötungsdelikt. Nach ersten Erkenntnissen durchschlug eine murmelgroße Stahlkugel ein Rollo und teilweise das dahinterliegende Fenster. Die beiden Bewohnerinnen wurden nicht verletzt. Ein 30-jähriger und ein 22-jähriger Verdächtiger wurden vorläufig festgenommen. Mehr als 400 Gläubige haben im Kloster Volkenroda im Unstrut-Hainich-Kreis die Wallfahrtssaison eingeläutet. Die meisten hatten sich zu Fuß oder mit dem Fahrrad auf den Weg gemacht. Wie schon seit 25 Jahren beteten katholische und evangelische Christen gemeinsam. Klosterpfarrer Philipp Kampe sprach von einem bis heute besonderen Ort des Glaubens, der Begegnung und der Ökumene. Sport. Wolfsburg hat die direkten Abstiegsplätze der Fußball-Bundesliga verlassen. Gegen Freiburg holte Wolfsburg am Abend ein 1:1 und erreichte damit den Relegationsrang. Mönchengladbach hat sich mit einem 1:0 gegen Dortmund den Klassenerhalt gesichert. Auch Mainz kann nach dem 2:1 bei St. Pauli nicht mehr absteigen. Nach diesen Ergebnissen bleiben auch der Hamburger SV und Union Berlin in der Bundesliga. Die Handballfrauen vom Thüringer HC können weiter vom deutschen Meistertitel träumen. Der THC gewann am Sonntagabend gegen Blomberg-Lippe 29:28. Mercedes-Pilot Kimi Antonelli hat den Grand Prix der Formel 1 in Miami gewonnen und damit seine WM-Führung ausgebaut. Der 19-Jährige setzte sich vor Weltmeister Lando Norris im McLaren durch. Das Wetter in Thüringen. In der Nacht ist es wechselnd bewölkt und örtlich regnet es. Die Temperaturen sinken auf 14 bis 10 Grad. Morgen ist es wechselnd, teilweise auch stark bewölkt mit Schauern oder Gewittern. Das Thermometer steigt auf 21 bis 25 Grad an. Am Dienstag dann viele Wolken und immer wieder Regen bei zurückgehenden Temperaturen. Das waren die Nachrichten. Damit wird es 22 Uhr und 3 Minuten.
1: Und das ist der Verkehrsfunk für den ARD-Abend. Und da schauen wir zunächst auf die A2 Richtung Hannover. Zwischen Burg Ost und Burg Zentrum nach einem Unfall noch immer die Vollsperrung. Es staut sich auch. Wenn Sie weiter Richtung Hannover unterwegs sind auf der A2, gibt es noch einen Stau zwischen Irxleben und Eilsleben. 3 Kilometer, da dauert es 10 Minuten länger. Das war's aber schon. Ja, sehr schön. Gute Fahrt Ihnen.
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1: Und jetzt kommt nochmal die Sonne aus dem Radio, so wie an diesem schönen Wochenende. Eros Ramazzotti mit Pio Bella Corsa. Ich bin Markus Posch.

das ist Cloud hier bei uns im ARD-Abend. So, das Wochenende war schön, für viele auch sehr, sehr warm. Heute in einigen Landesteilen bis zu 30 Grad gewesen. Ja, das war schön. Morgen wird es jetzt schon wieder ein bisschen wechselhafter. Da gibt es auch Regenschauer. Teilweise im äußersten Osten nochmal 26 Grad, aber ansonsten Richtung Nordsee teilweise auch nur 12. Und die nächsten Tage werden dann nochmal richtig frisch. Ne? Also gerade in den östlichen Landesteilen in den nächsten Tagen, Mittwoch, Donnerstag, teilweise einstellige Höchsttemperaturen. Deswegen einmal noch Sonne für alle von Tris Rhea. On the Beach gibt's jetzt hier im ARD-Abend. Viele Grüße aus Magdeburg.

0: Ich und ich im ARD-Abend. Du erinnerst mich an Liebe. Das ist schon der nächste Schritt. Du erinnerst mich an Liebe. Vorher stellt man sich ja noch die Frage, bist du nicht genau die Person, nach der ich eigentlich gesucht habe? Genau darum, um so ein bisschen Verliebtheit auf den ersten Blick, ohne das große Drama gleich dabei zu haben, geht es jetzt in Channel 5 bei diesem Song Isn't It You. Einer von den wenigen Songs, bei dem sehr viele Leute sagen, ja, die Nummer kenne ich irgendwoher, hören Sie mal. Aber wer das singt, boah, keine Ahnung. Spielen wir jetzt hier im ARD-Abend. Channel 5, Isn't It You?
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11: 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Tolle Serie. So, jetzt guckt mal um 10:30 mal auf die Straßen. Das ist der Verkehrsservice für den ARD-Abend. Hoffen wir, dass die Feuerwehr heute nicht viele Einsätze zu fahren hat. Es sieht momentan ganz gut aus. Gibt nur eine Meldung und die betrifft die A2 Richtung Hannover zwischen Burg Ost und Burg Zentrum. Nach einem Unfall noch immer die

0: Die Vollsperrung, da staut es sich auch noch. Ansonsten aber freie Fahrt, kommen Sie gut an Ihr Ziel.
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0: Mit Markus Poschlott aus Magdeburg und das ist Samantha.

0: Sascha ist das. I feel lonely. So, das ist der ARD-Abend. Ja, noch gute 22 Minuten sind wir hier auf Sendung. Dann geht's weiter mit der ARD-Hitnacht. Aber davor gibt's jetzt hier noch einen richtig großen Hit. Einer der Hits des Jahres 1978. War ein Durchbruchsong. Und zwar für Kate Bush. Die hat einen literarischen Klassiker als Popsong verpasst und auch als das Label gesagt hat, boah, willst du wirklich diese Nummer als ersten Song rausbringen? Wir hätten da eher eine andere Idee, hat sie gesagt, nee, bitte unbedingt lasst mich mal machen, weil auch das Stempel, das Gütesiegel von David Gilmour von Pink Floyd schon drauf war, der hat sie nämlich entdeckt, hat auch die ersten Demos finanziert, die ersten Aufnahmen und sie überhaupt erst zur Plattenfirma gebracht. Und auch ihm ist es zu verdanken, dass Kate Bush und die Plattenfirma am Ende sich einig geworden sind, um diese Riesennummer aufzunehmen. Wuthering Heights. Hier ist Kate Bush.
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Das ist die Gruppe Train, Angel in Blue Jeans. Das ist der ARD-Abend in den letzten Zügen. Gleich geht's weiter ab 23 Uhr mit der ARD-Hitnacht aus Dresden. Beste Grüße an Ronny Krabmann, der übernimmt gleich hier. Ich bin Markus Poschlott und wir hören uns morgen Abend wieder ab 20 Uhr. Bis dahin wünsche ich Ihnen einen schönen Start in die neue Woche.

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1: Um 23 Uhr mit Milad Kupay. Die angekündigten 9 US-Zölle haben in der deutschen Wirtschaft Besorgnis und Kritik ausgelöst. Bundeskanzler Merz äußerte wiederum in der ARD-Sendung Karin Mioska ein Stück weit Verständnis und er betonte, dass es dem US-Präsidenten dabei nicht allein darum gehe, Deutschland zu treffen.
2: Er will ganz Europa treffen. Er wird ungeduldig, weil wir jetzt im August letzten Jahres eine Verabredung getroffen haben mit Amerika, dass wir ein Zollabkommen machen und auf der europäischen

0: Seite werden immer wieder neue Bedingungen formuliert und wir haben es nicht unterschrieben. Mhm. So, und die Amerikaner haben es fertig und die Europäer nicht. So, und deswegen wünsche ich mir, dass wir hier möglichst schnell zu einem Abkommen kommen. Wir teilen die Grundeinschätzung nicht, dass Zölle etwas Gutes sind, aber wir müssen damit leben, dass Amerika und die amerikanische Regierung es gegenwärtig anders sieht, also muss man sich um Lösungen bemühen.
1: Bundeskanzler Merz. Bundesaußenminister Wadephul hat den Iran aufgefordert, die Straße von Hormus umgehend zu öffnen. Das teilte der CDU-Politiker nach einem Telefonat mit seinem iranischen Kollegen Araghchi mit. Als enger US-Verbündeter teilte Deutschland das gleiche Ziel. Der Iran müsse nachprüfbar auf Kernwaffen verzichten und die Straße von Hormus sofort freigeben. Im Iran-Krieg gilt derzeit zwar eine Waffenruhe, die Bemühungen um ein Friedensabkommen kommen aber nicht voran. Politiker, Verbände und Kirchen haben zur Verteidigung der Pressefreiheit aufgerufen. Papst Leo XIV. Sagte vor Zehntausenden Pilgern, dieses Recht werde zu oft verletzt. Der Papst erinnerte an Reporter und Journalisten, die Opfer von Kriegen und Gewalt wurden. Kulturstaatsminister Weimar erklärte, Pressefreiheit sei die unverzichtbare Grundbedingung der Demokratie. Anlass ist der Welttag der Pressefreiheit. In der Fußball-Bundesliga haben der SC Freiburg und der VfL Wolfsburg 1:1 gespielt. Mehrere Vereine können dank dieses Ergebnisses nicht mehr absteigen. Aus der Sportredaktion Marcel Stober.
2: Ohne am Sonntag auf dem Platz zu stehen, haben sich Union Berlin und der Hamburger SV den Klassenerhalt gesichert. Auch Mainz und Mönchengladbach sind gerettet. Beide haben gespielt und gewonnen. Mönchengladbach durch ein spätes Tabakovic-Tor mit 1:0 gegen Dortmund und Mainz mit 2:1 beim FC St. Pauli. St. Pauli rutscht durch die Niederlage auf den direkten Abstiegsplatz 17. Wolfsburg ist punktgleich, die Tordifferenz der Niedersachsen ist aber etwas besser. Das 1:1 beim Europa League-Halbfinalisten Freiburg ist leistungsgerecht. Im Rennen um einen erneuten Europapokalplatz überholt Freiburg mit dem Punkt die Frankfurter Eintracht und ist Siebter.
1: Das waren die Nachrichten. Das Wetter in Deutschland. In der Nacht im Norden und Nordwesten Schauer, teils Gewitter, sonst meist trocken, Tiefstwerte 14 bis 7 Grad. Morgen gebietsweise Schauer, teils Gewitter im Südosten und zwischen Nord- und Ostsee oft trocken, Höchstwerte 13 Grad auf den Nordseeinseln bis 28 Grad in Niederbayern. Es ist 22.03 Uhr.
3: Dankeschön an die Kollegen von den Nachrichten. Und wir schauen gleich auf die Straßen in Deutschland. Sieht wie folgt aus. Hier ist der Verkehrsservice in der ARD-Hitnacht. A1 Lübeck, Hamburg auf der Norderelbbrücke staut es sich wegen eines Schwertransportes. A2 Berlin Richtung Hannover zwischen Burg Ost und Burg Zentrum. Nach einem Unfall aktuell die Fahrbahn gesperrt. A12 Frankfurt-Oder Richtung Berliner Ring zwischen Briesen und Fürstenwalde West 3 Kilometer Stau. A19 Rostock Richtung Berlin, da ist die Fahrbahn zwischen Linstow und Malchow nach einem LKW-Unfall gesperrt. Soweit der Blick auf die Straßen in Deutschland. Wir wünschen eine gute und sichere Fahrt.
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3: Live im Studio unter Mikrofon Ronny Krappmann.

Wonderwall von Oasis in der ARD-Hitnacht. 0.15 Uhr inzwischen. Einmal nicht aufhören, so das Motto der heutigen Nacht. Nicht nur was unsere Künstler angeht, die da wieder weitermachen und sich neu erfunden haben und dran geblieben sind, wenn mal ein Song nicht so gestartet ist, wie er sollte oder vielleicht auch boykottiert worden ist, wie wir vorhin gehört haben. Nein, es geht auch um das ganz Persönliche und da sind Sie gefragt unter ard-hitnacht@mdr.de. Einmal nicht aufhören, was verbinden Sie damit? Und da schreibt die Susanne: Lieber Ronny, das ist eine tolle Vorlage. Einmal nicht aufhören, aufzugeben, egal was das Leben für Herausforderungen oder Niederschläge uns mir gegeben hat. Eines hat es mich immer gelehrt, aufgeben ist keine Option. Es gibt immer etwas, was das Leben lebenswert macht. Ein lieber Partner, eine Partnerin zum Beispiel. Und egal wie klein und unbedeutend es ist oder auch manchmal erscheint, es geht irgendwie immer weiter. Und es gibt immer wunderschöne Dinge, die das Leben wirklich lebenswert machen. Und noch vor einem Jahr sah das Leben für mich ganz persönlich und meinen Liebsten ganz anders aus. Aber wir haben nicht aufgegeben und es lohnt sich immer. Dankeschön für diesen herrlichen Denkanstoß in der ARD-Hitnacht, die Susanne. Ich bedanke mich für diese sehr offenen Zeilen und freue mich schon auf weitere, die vielleicht folgen, unter ard-hitnacht@mdr.de.

0: Ich liebe diese Nummer. Foreigner in der ARD-Hitnacht. Der Freddy ist unterwegs, so wie viele andere tausende Trucker in Deutschland unterwegs sind und wünscht allen, dass sie gut durch die Nacht kommen. Und er denkt gerade an seine liebste Romy im Spreewald und freut sich schon, wenn er wieder bei ihr sein kann und mit ihr kuscheln. Schön. Wir machen die passende Musik dazu. Hier ist Herwig Mitteregger.
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0: Die Pretenders mit I'll Stand By You in der ARD-Hitnacht. Gleich schauen wir auf die Straßen und danach gibt's Musik von Dionne Warwick. Und wie ich letzte Woche bei Brisant verkünden durfte, wird es auch einen neuen Film geben über Dionne Warwick. Wir dürfen also gespannt sein. Aber bei uns ist sie gleich zu hören mit Heartbreaker. Und wie gesagt, vorher der Blick auf die Straßen in Deutschland. Hier ist der Verkehrsservice in der ARD-Hitnacht. Da schauen wir auf die B469 Stockstadt Richtung Wörth am Main. Da ist die Fahrbahn zwischen Aschaffenburg-Grostheim-Mitte und Niedernberg-Grostheim-Süd, Sulzbach-Leidersbach nach einem Unfall aktuell gesperrt. Bitte Vorsicht. Soweit unser Blick auf die Straßen in Deutschland.
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0: So, und wie angekündigt jetzt Dionne Warwick. Ich freue mich, dass Sie am Radio sind. Mein Name ist Ronny Krabmann. Herzlich willkommen.

0: El mismo sol, Álvaro Soler in der ARD-Hitnacht. Inzwischen 0.38 Uhr, 8 Minuten nach halb eins. Wir haben eine Meldung aus unserem Verkehrszentrum. Achtung, Falschfahrer auf der A66 zwischen Frankfurt am Main, Miguel Allee und dem Nordwestkreuz Frankfurt unterwegs. Achtung, es kommt Ihnen ein Falschfahrer entgegen. Fahren Sie bitte äußerst rechts und überholen Sie nicht. Wir geben sofort Bescheid, sobald die Gefahr vorüber ist. So, und wir machen gleich weiter bei uns.
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0: Genau, mit richtig cooler Mucke aus den 80ern von Cock Robin. Und der Thomas hat geschrieben, ich werde niemals aufhören, die ARD-Hitnacht zu hören, weil ich die Moderation und die Musik so toll finde. Dankeschön dafür.

schöne Mucke von Keith Marshall in der ARD-Hitnacht. 0.50 Uhr damit und wir haben eine Entwarnung für die A66. Kein Falschfahrer mehr unterwegs und das Ganze zwischen Frankfurt am Main, Miquel Allee und Nordwestkreuz Frankfurt. Da freuen wir uns und wünschen weiterhin eine gute und sichere Fahrt.

Uriah Heep mit Freeman in der ARD-Hitnacht. Mittlerweile 0.56 Uhr. Und wir bedanken uns ganz, ganz herzlich für Ihre vielen, vielen Zuschriften unter ard-hitnacht@mdr.de. Denn bei uns geht es heute um ein ganz, ganz spezielles Thema. Und das beschäftigt sich mit dem Niemals aufhören. Und wie sind denn Ihre Gedanken dazu, was das Aufhören angeht? Machen Sie weiter? Hören Sie auf? Haben Sie mal aufgegeben? Oder sind Sie der Meinung, dass Sie sagen, nö, ob in der Liebe, im Sport, im Privaten, in der Arbeit, wir machen einfach weiter. Wir geben nicht auf. Denn aufhören heißt Stillstand und sich nicht weiterentwickeln. Und dazu haben wir noch ein paar schöne Zuschriften, die werde ich in der nächsten Stunde hier verlesen. Sage an dieser Stelle schon mal Dankeschön und gebe gleich in 4 Minuten ab an die Kollegen von den Nachrichten. Und danach, da hören wir uns wieder mit Blick auf die Straßen. Was ist los in Deutschland? Also schön dranbleiben.

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1: Um 1 Uhr mit Ronald Lessig. Vor dem Hintergrund andauernder Spannungen in der schwarz-roten Koalition hat Bundeskanzler Merz die SPD zu mehr Entgegenkommen aufgefordert. Es gebe in der Union einen größer werdenden Unmut über Kompromisse, die mit den Sozialdemokraten eingegangen werden mussten, sagte Merz in der ARD-Sendung Karin Mioska.
2: Ich erwarte von der SPD die gleiche Kompromissbereitschaft, wie wir sie zeigen. Ich bin bis jetzt sehr geduldig gewesen, auch im Umgang mit der SPD. Die SPD muss allerdings auch wissen, Kompromisse sind keine Einbahnstraße. Die müssen wir beide machen.
1: Bundeskanzler Merz. In den vergangenen Wochen hatte es in der Koalition immer wieder Streit über anstehende Reformen gegeben. Unterdessen hat SPD-Fraktionschef Miersch Nachbesserungen bei den geplanten Änderungen im Gesundheitsbereich gefordert. Als Beispiel nannte er im ZDF das Vorhaben, die beitragsfreie Mitversicherung von Ehepartnern bei der gesetzlichen Krankenversicherung einzuschränken. Das Kabinett hat das Sparpaket bereits beschlossen. Als nächstes ist der Bundestag am Zug. Und dort, so Miersch, gehe es nicht darum, Kabinettsbeschlüsse einfach abzunicken. An den Reformplänen im Gesundheitsbereich gibt es breite Kritik. Die USA wollen nach Angaben von Präsident Trump ab heute damit beginnen, Schiffe aus der Straße von Hormuz zu eskortieren. In den sozialen Medien schrieb er, mehrere Länder, die nicht in den Iran-Krieg verwickelt seien, hätten die USA darum gebeten. Zum genauen Vorgehen machte Trump keine Angaben. Seit Beginn des Iran-Krieges hält der Iran die für den weltweiten Ölhandel wichtige Meerenge de facto geschlossen. Der SC Freiburg und der VfL Wolfsburg haben am Abend in der Fußball-Bundesliga 1:1 gespielt. Mehrere Vereine können dank dieses Ergebnisses nicht mehr absteigen. Aus der Sportredaktion Marcel Stober.
3: Ohne am Sonntag auf dem Platz zu stehen, haben sich Union Berlin und der Hamburger SV den Klassenerhalt gesichert. Auch Mainz und Mönchengladbach sind gerettet. Beide haben gespielt und gewonnen. Mönchengladbach durch ein spätes Tabakovic-Tor mit 1:0 gegen Dortmund und Mainz mit 2:1 beim FC St. Pauli. St. Pauli rutscht durch die Niederlage auf den direkten Abstiegsplatz 17. Wolfsburg ist punktgleich, die Tordifferenz der Niedersachsen ist aber etwas besser. Das 1:1 beim Europa-League-Halbfinalisten Freiburg ist leistungsgerecht. Im Rennen um einen erneuten Europapokalplatz überholt Freiburg mit dem Punkt die Frankfurter Eintracht und ist Siebter.
1: Das waren die Nachrichten. Das Wetter in Deutschland. Im Norden und Nordwesten Schauer oder Gewitter, sonst trocken bei 14 bis 7 Grad. Tagsüber gebietsweise Schauer, teilweise Gewitter im Südosten und zwischen Nord- und Ostsee trocken bei bis zu 13 Grad auf den Nordseeinseln und 28 Grad an Niederbayern. Am Dienstag Schauer und Gewitter im Norden freundlich. Es ist 1:03 Uhr.
4: Vielen Dank an die Kollegen von den Nachrichten. Und wir machen weiter mit dem Blick auf die Straßen. Hier ist der Verkehrsservice in der ARD-Hitnacht. A656 Heidelberg Richtung Mannheim. Das ist die Fahrbahn zwischen Mannheim-Seckenheim und Kreuz Mannheim. Nach einem Unfall aktuell gesperrt. Die B469 Stockstadt Richtung Wörth am Main ist zwischen Aschaffenburg, Großstottheim Mitte und Niedernberg, Großstottheim Süd, Sulzbach, Leidersbach ebenfalls nach einem Unfall gesperrt. Sonst sieht's ganz gut aus, Blitze haben wir keine zu vermelden. Wir wünschen weiterhin eine gute und sichere Fahrt.
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4: Am Mikrofon Ronny Krabmann.

sich bezieht. Und die Esther hat gerade geschrieben, aus der Schweiz, da hört sie uns, es gibt immer Lebenssituationen, wo man sich fragt, warum gerade uns das passiert. Doch wenn man mit anderen Menschen spricht, dann weiß man, dass man nie alleine ist. Viele Leute schmeißen einfach alles hin. Und das kann nicht die Lösung sein. Man muss sich mit den Sachen konfrontieren. Ich erinnere mich, dass mein Vater immer, wenn es schwierig geworden ist, davongelaufen ist. Doch davonlaufen ist doch eigentlich niemals eine Lösung. Darum lautet mein Motto, niemals aufgeben. Wenn man in schwierige, scheinbar unlösbare Situationen kommt, wenn irgendwo eine Türe zugeschlagen wird, dann geht auch irgendwann wieder eine auf. So jedenfalls habe ich das erlebt in meinem Leben. Einmal nicht aufhören, eben weitermachen. Dankeschön für dieses schöne Feedback, liebe Esther, und herzliche Grüße an alle Hörer da drüben in der Schweiz. Schön, dass Sie eingeschaltet haben. Und wenn Sie uns auch Ihre Geschichte, Ihre Gedanken zu dem Satz einmal nicht aufhören, ... mitteilen wollen, können Sie mir gerne schreiben unter ard-hitnacht@mdr.de. Und bei uns geht's weiter mit dem Künstler, der mag's sehr erotisch. Hier ist Marvin Gaye.

Earth, Wind and Fire mit September. Aber wir sind doch gerade erst mal im Mai angekommen, Freunde. Schön, dass Sie am Radio sind. 1.11 Uhr, Schnapszahl. Und wir haben ja heute so ein bisschen besonderes Thema bei uns hier in der ARD-Hitnacht. Einmal nicht aufhören, Dieser Satz hat viele, viele Leben verändert. Nicht bei vielen Künstlern, die wir hier spielen, sondern auch bei vielen unserer Hörer. Ob es im Beruf, im Sport, in der Familie oder auch in der Liebe das Ganze

One Night at a Time. Niemals aufgeben, unser Thema heute, einmal nicht aufgeben. Wird dir gerade gefragt über die Community, wie sieht es denn bei dem Moderator aus mit dem Aufgeben? Gab es da auch schon Situationen? Mensch, Freunde, jede Menge. Spätestens nachdem mein Sohn über die Brücke gegangen ist, habe ich gedacht, gebe ich auf. Nein, dank vieler, vieler guter Menschen in meinem Leben, guter Freunde, Kollegen, Hörer, die gesagt haben, mach weiter, habe ich nicht aufgegeben. Und deswegen sende ich weiter, zum Beispiel die ARD-Hitnacht. Und freue mich sehr über das Feedback von den Freunden der Nacht.

Wirklichen Welthit. Scott McKenzie mit San Francisco in der ARD-Hitnacht. Schön, dass ihr im Radio sind. Und an dieser Stelle sei mal erwähnt, dass es viele, viele Menschen gibt, die jetzt nicht schlafen, die unterwegs sind, weil sie vielleicht arbeiten oder sich ganz liebevoll um jemanden kümmern, weil sie einfach vor Ort sind und nebenbei das Radio laufen lassen. Schön, dass Sie eingeschaltet haben, dass Sie unser Programm hören, denn wir sind live. Hier gibt es keine KI-Stimme, hier gibt es keine KI-Moderation. Nein, ich bin hier mit Leib und Seele ausgestattet mit einem guten Tröpfchen Kaffee und mit sehr leckerer Schokolade, die mir meine Kollegin Silke hingestellt hat. Und sie achtet nicht auf meine Figur, aber auf meine gute Laune. An der Stelle Dankeschön und für alle Sie da draußen, die jetzt bei uns sind, noch ein schöner Titel von Cyndi Lauper, bevor wir auf die Straßen in Deutschland schauen. Für mich reicht's noch für eine Schokokugel.

Ich liebe diese Nummer, Cyndi Lauper. Und damit sage ich nochmal ganz herzlich willkommen hier zur ARD Hitnacht. Inzwischen 1:32 Uhr.

0: nach halb zwei. Der Blick auf die Straßen im Verkehrsservice der ARD Hitnacht. A93 Regensburg Richtung Weiden. Da ist die Fahrbahn zwischen Schwandorf Mitte und Schwandorf Nord nach einem Unfall aktuell gesperrt. A656 Heidelberg Richtung Mannheim. Da ist die Fahrbahn zwischen Mannheim-Seckenheim und Kreuz Mannheim ebenfalls nach einem Unfall gesperrt. Die B469 Stockstadt Richtung Wörth am Main ist zwischen Aschaffenburg, Großostheim Mitte und Niedernberg, Großostheim Süd, Sulzbach, Leidersbach nach einem Unfall gesperrt. Blitze haben wir keine zu vermelden. Wir wünschen eine gute und sichere Fahrt.
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0: Live im Studio unter Mikrofon Ronny Krabmann. Ich freue mich, dass Sie im Radio sind und hoffe, Sie bleiben noch eine Weile bei mir. Und wenn Sie einschlafen, lassen Sie das Radio einfach weiterlaufen.

Musik von Ali See hier in der ARD Hitnacht. Und ich schaue auf mein Postfach und es sprengt's ja mittlerweile fast. So viele Zuschriften zu unserem heutigen Satz. Einmal nicht aufhören, Punkt, Punkt, Punkt. Was macht das mit Ihnen? Haben Sie aufgegeben oder haben Sie aufgehört oder haben Sie gesagt, nee, ich mach weiter? Anna hat geschrieben unter ard-hitnacht@mdr.de. Liebes ARD-Hitnacht-Team, vielen lieben Dank für den Vorschlag. Mich hat es persönlich gerade wie ein Wunder davon abgehalten, mir weiterhin die sinnlosen Gedanken durch den Kopf gehen zu lassen und schlechte Laune zu haben. Dazu ist mir gerade dann nur das eingefallen, einmal nicht aufhören daran zu glauben, dass die Menschen, die wir nicht gut genug kennen, nicht so schlecht sind, wie wir uns manchmal das in den Vorstellungen das hinreichen, wenn ich das so zitieren darf, in diesem Sinne, was hier steht. Ganz liebe Grüße an euch. Vielen, vielen lieben Dank für das Feedback und hier blubbert es rein, eine E-Mail nach der anderen. Ich hätte nie gedacht, dass das Thema so läuft, aber schön, weil viele Leute, auch bei uns in der Musik, haben ja nie aufgehört oder haben einmal versucht aufzuhören und dann haben sie weitergemacht. So zum Beispiel auch der Künstler, der hier kommt, Freddie Mercury. Der hat einen langen Weg hinter sich gehabt mit Queen und es gab viele, viele Tiefschläge auch für Queen und die haben nie aufgehört, an sich zu glauben, an ihre Musik zu glauben. Die haben manchmal Singles gemacht, die waren 5 Minuten lang und noch länger und Platten, wo alle gesagt haben, um Gottes Willen, was macht ihr da und was ist passiert? Die wurden Weltstars und damit sind sie auch hier bei uns gern gesehen und gern gehörte Musiker. Queen, A Crazy Little Thing Called Love. Los geht's.

Als dieser Song rauskam, da gab es eine Menge Aufstand in den Medien. Physical, Olivia Newton-John, das dazugehörige Video. Also da gab es Zuschriften bei allen Musiksendern, die das gespielt haben. Wie kann man so etwas senden? Weil das war sexuell anstößig. Können Sie mal anschauen, das Teil. Also ich finde ja, es sieht wie eine biedere Aerobic-Nummer heutzutage aus. Aber damals, ja, der Zeitgeist, er ändert sich. 1:50 Uhr, 10 Minuten noch, dann ist es 2 Uhr. Sie sind genau richtig bei der ARD-Hitnacht. Die Steffi hat uns geschrieben, Mensch Ronny, ich habe so viel Spaß bei der Musik, aber wenn ich wunschfrei hätte, so ab und zu ein bisschen was Deutsches wäre auch was ganz Nettes in der ARD-Hitnacht. Haben ja auch viele deutsche coole Künstler und deutsche Hits. Da gebe ich Ihnen voll und ganz recht, liebe Steffi. Und deswegen an dieser Stelle, glaube ich, wird es Zeit für einen richtig coolen deutschen Künstler oder für eine coole deutsche Band. Von der hat man lange Zeit nichts gehört. Die gehen jetzt wieder auf Tour, auf erstmal Comeback-Tour dieses Jahr und dann für Ende des Jahres und das kommende Jahr gibt es eine ganz, ganz große Tour zum neuen Album. Und das neue Album heißt Liebe, Glaube, Monster. Klingt spannend, oder? Genau. Egal, bei Carmen Nebel, Zarella, Florian Silbereisen oder Wacken. Die Jungs oder dieser Mann, den wir gleich hören, der ist überall gern gesehen. Und es war lange still um ihn, aber er hat sich mal aufgerafft für dieses neue Konzeptalbum. Und das ist erschienen am 13. März 26 und hat bereits schon Rekorde gebrochen. Und die Fans, die stehen Schlange und freuen sich auch schon jetzt auf den Vorverkauf für die große Tour durch Deutschland, Österreich und der Schweiz. Alle Informationen gibt es auf der Seite von Unheilig. Genau. Und wenn ich das schon so ankündige, bei uns in der ARD-Hitnacht, ich denke, dann sollten wir auch mal reinhören in dieses spannende Meisterwerk.

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0: Musik von Sheryl Crow hier bei uns in der ARD Hitnacht. Danke an den Daniel für die lieben Grüße. Auf geht's zur Frühschicht und wir machen weiter mit den Nachrichten.
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2: Um 2 Uhr mit Ronald Lessig. Knapp ein Jahr nach seinem Amtsantritt fordert Bundeskanzler Merz vom Koalitionspartner SPD mehr Entgegenkommen. Er erwarte von den Sozialdemokraten die gleiche Kompromissbereitschaft, wie die Union sie zeige, sagte Merz in der ARD-Sendung Karin Mioska. Aus der Nachrichtenredaktion Marei Beermann.
3: Er sei geduldig gewesen im Umgang mit der SPD, die allerdings müsse wissen, Kompromisse sind keine Einbahnstraße. In dieser Koalition müsse die Union vorkommen und man müsse auch Dinge hinbekommen, die ihre Handschrift trage. Das sei noch nicht gut genug gelungen, so der Kanzler. Vor dem Hintergrund anstehender Reformen hatte es zuletzt immer wieder Streit in der schwarz-roten Regierung gegeben.
2: Bundesinnenminister Dobrindt hat noch einmal deutlich gemacht, dass die Kontrollen an den deutschen Grenzen vorerst bestehen bleiben. Im ersten verwies der CSU-Politiker darauf, dass an den Übergängen nach wie vor Menschen zurückgewiesen würden, aus seiner Sicht ein Zeichen dafür, dass das europäische Migrationssystem weiter nicht funktioniere. Mehrmals hatten deutsche Gerichte entschieden, dass die Grenzkontrollen gegen EU-Recht verstießen. Laut Bundesregierung betrafen die Urteile allerdings nur Einzelfälle. Die USA wollen nach Angaben von Präsident Trump ab heute damit beginnen, Schiffe aus der Straße von Hormuz zu eskortieren. In den sozialen Medien schrieb er, mehrere Länder, die nicht in den Iran-Krieg verwickelt seien, hätten die USA darum gebeten. Zum genauen Vorgehen machte Trump keine Angaben. Seit Beginn des Iran-Krieges hält der Iran die für den weltweiten Ölhandel wichtige Meerenge de facto geschlossen. Der SC Freiburg und der VfL Wolfsburg haben am Abend in der Fußball-Bundesliga 1:1 gespielt. Mehrere Vereine können dank dieses Ergebnisses nicht mehr absteigen. Aus der Sportredaktion Marcel Stober.
4: Ohne am Sonntag auf dem Platz zu stehen, haben sich Union Berlin und der Hamburger SV den Klassenerhalt gesichert.